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0: Mutter. Auf ihre Frage hin, ob ich wirklich glücklich bin, lenkte ich nur kurz ein und fuhr sie danach heim.
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1: Prüfung. Liebe Wartburger, als ich vor geraumer Zeit in Zürich bei der Familie meiner Tochter war, saß mein jüngstes Enkelkind so ganz nebenbei bei den Vorbereitungen für die Aufnahmeprüfung für das Gymnasium. Tja, die Zeit rennt. Sie werden immer größer, diese Kinder. Und daran merkt man, wie alt man inzwischen geworden ist. Ach, dachte ich so vor mich hin, das ist ja interessant. So verbringt das Kerlchen also seine Ferien. Ich schlich interessehalber immer so ein bisschen um das Kind herum. Natürlich ohne es zu stören. Und da geschah das, worauf ich gewartet hatte. Es fragte mich vertrauensvoll, ob ich ihm vielleicht helfen könne. Meine Zustimmung blieb mir förmlich im Halse stecken, denn nichts bleibt bemühten Eltern verborgen. Halt, riefen sie wie im Chor, so geht das nicht. Wir wollen erst einmal sehen, ob du das in deinem Alter noch kannst. Das Wort biblisch hatten sie sich im Zusammenhang mit dem Wort Alter verkniffen. Man legte mir die Prüfungsaufgaben vom letzten Jahr vor. Überwiegend Mathe. Bruchrechnen, gleichnamig machen, kürzen, Größen umformen, so von Quadratkilometer in Hektar oder von Sekunden in Stunden oder von Dezimeter in Millimeter. Kleine Gleichung mit einer Unbekannten, na, Sie wissen schon, war für mich keine Hürde. Dann kamen Textaufgaben. Ich gestehe, da war so manche harte Nuss dabei. Nicht nur deshalb, weil sie auf Schweizerdeutsch formuliert waren. Ich rechnete, bis die Zeit abgelaufen war. Meine Tochter verglich mit den Lösungen. Lange Rede, kurzer Sinn. Ich habe bestanden. Ich habe wirklich die Zulassungsprüfung zu einem Züricher Gymnasium bestanden. Was mache ich nun? Melde ich mich an? Würden mich meine Mitschüler altersgerecht als Umweltsau bezeichnen? Wie reagiere ich auf schlechte Bewertungen im Sportunterricht? Schließlich können meine Eltern nun nicht mehr mit einem Rechtsanwalt drohen. Wie hole ich die Sprachdefizite nach? In Zürich werden Englisch und Französisch gelehrt. Mit Russisch komme ich da nicht weit. Und wie reagiere ich, wenn sich ein Lehrer in mich verliebt? Ist das Ausnutzung von Schutzbefohlenen? Ich überlege noch. Mein Enkelkind und ich, wir zogen uns zurück und lösten jeder für uns die aktuellen Aufgaben. Dann verglichen wir. Die Ergebnisse stimmten nicht immer überein. Wir haben gerecht geteilt.
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1: Nichts bestellt und trotzdem zahlen? Ich habe eine Rechnung für eine Online-Bestellung bekommen, die ich gar nicht gemacht habe. Offenbar hat jemand unter meinem Namen bestellt. Muss ich das jetzt trotzdem bezahlen? Fragt eine Leserin der Thüringer Allgemeine. Nicole Schneider von der Verbraucherzentrale kehrt auf. Nein, wenn Sie die Bestellung nicht selbst getätigt haben, müssen Sie in der Regel auch nicht dafür bezahlen. Ein Vertrag kommt nur zustande, wenn Sie selbst oder eine von Ihnen bevollmächtigte Person eine Bestellung aufgegeben haben. Wichtig ist aber, Sie sollen unbedingt reagieren und die Rechnung nicht einfach ignorieren. Weisen Sie die Forderung möglichst schnell schriftlich zurück und teilen Sie dem Händler mit, dass Sie die Bestellung nicht getätigt haben, am besten nachweisbar, etwa per E-Mail oder Einschreiben. Das war ein Beitrag von Elke Ziegler.

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1: Wir, die 6. Klasse Petzalozzi-Schule Eisenach, hatten eine Projektwoche über Rassismus. Unsere Ergebnisse könnt ihr jetzt hören.
2: Ihr wollt wissen, was Rassismus ist? Das erzählen euch die Erklärbären.
3: Was ist Rassismus?
4: Rassismus bedeutet, manche Menschen behandeln andere unfair. Sie tun das, weil jemand anders aussieht, eine andere Hautfarbe hat, eine andere Sprache spricht oder aus einem anderen Land kommt. Manche Menschen denken dann, unsere Gruppe ist besser als die andere. Das ist aber falsch. Alle Menschen sind gleich viel wert.
5: Oft sagen Menschen Dinge über eine ganze Gruppe. Zum Beispiel sagen manche, alle Afrikaner können gut tanzen. Das stimmt nicht. Jeder Mensch ist anders. Solche Vorurteile können andere Menschen traurig machen oder verletzen.
6: Rassismus zeigt sich auf verschiedene Arten. Manche Menschen benutzen gemeine Worte, andere schießen jemanden aus. Ein Beispiel ist, ein Kind darf nicht mitspielen, weil es eine andere Hautfarbe hat. Das ist unfair.
7: Früher teilten manche Menschen andere Menschen sogenannten Menschenrassen ein. Sie wollten damit zeigen, dass manche Menschen wichtiger seien als andere. Dadurch entstanden schlimme Dinge wie Sklaverei und Völkermord. Heute wissen wir alle, Menschen gehören zur gleichen Menschheit.
8: Woran erkenne ich Rassismus? Rassismus kann man in vielen Alltagssituationen erkennen. Menschen werden dabei unfair behandelt, weil sie anders aussehen, einen anderen Namen haben oder aus einem anderen Land kommen. Oft passiert das im Alltag und wird von anderen gar nicht bemerkt. Manche Menschen hören oft die Frage, wo kommst du wirklich her? Das kann verletzend sein. Die Person fühlt sich dann vielleicht nicht als richtiger Teil der Gesellschaft. Besonders unfair ist das, wenn die Person in derselben Stadt oder sogar in Deutschland geboren wurde.
7: Auch Sätze wie "Du sprichst aber gut Deutsch" können verletzen. Viele Menschen meinen das nett, trotzdem fühlt sich die andere Person dadurch fremdgemacht. Die Aussage zeigt, manche Menschen erwarten nicht, dass jemand mit dunkler Hautfarbe oder einem anderen Aussehen gut Deutsch spricht.
4: Rassismus zeigt sich auch bei der Wohnungs- oder Jobsuche. Menschen mit ausländisch klingenden Namen bekommen manchmal keine Einladung oder eine Absage. Andere Menschen bekommen dagegen schneller eine Wohnung oder einen Job. Das ist ungerecht.
5: Manchmal werden Menschen auch ausgeschlossen. In einem Club oder in einer Gaststätte werden manche Personen ignoriert oder nicht bedient. Andere Gäste werden freundlich behandelt. So merken Betroffene, dass sie nicht willkommen sind.
7: Auch bei Polizeikontrollen kann Rassismus vorkommen. In einer Gruppe werden manchmal Personen mit fremdländischem Aussehen stärker kontrolliert als Menschen mit mitteleuropäischem Aussehen. Die betroffenen Personen fühlen sich dann unfair behandelt. Rassismus kann offen oder versteckt sein. Deshalb ist es wichtig, genau hinzusehen und alle Menschen mit Respekt zu behandeln.
9: Aber was können wir als Einzelner gegen Rassismus machen?
2: Dazu haben wir natürlich auch Menschen auf der Straße in Eisenach befragt.
10: Was denken Sie, kann jeder von uns gegen Rassismus unternehmen?
11: Ja, ich denke, dass jeder von uns was gegen Rassismus unternehmen kann. Das fängt im täglichen Leben schon an, dass man sich gegenseitig achtet, egal wo man herkommt, wie die Hautfarbe ist oder wie die Kulturen sind. Ja, und ich denke, die Freundlichkeit im täglichen Leben ist eigentlich das A und O, um friedlich miteinander zu leben.
12: Was jeder von uns gegen Rassismus in allererster Linie unternehmen kann, ist, auf seine allgemeine Sicht darauf zu reflektieren, andere auf alltägliche Themen und Witze drauf ansprechen, wenn die unter die Gürtellinie gehen und nicht wegzuschauen. auch bei Dingen, wo man ein komisches Bauchgefühl hat, was nicht richtig geäußert wurde zu einer Person, lass es kleine alltägliche Sachen sein, die dann schon mal zu reflektieren und diesen Menschen darüber aufzuklären.
13: Aber auch wir als Klasse haben uns überlegt, was man gegen Rassismus machen kann.
14: Rassismus ist eine Form von Ungerechtigkeit. Menschen werden dabei unfair behandelt. Das passiert oft im Alltag.
15: Manchmal geschieht es absichtlich, manchmal merken Menschen gar nicht, dass sie andere verletzen. Deshalb ist es wichtig, über das eigene Verhalten nachzudenken.
16: Wir alle können etwas gegen Alltagsrassismus tun. Ein wichtiger Schritt ist das Zuhören. Betroffene Menschen erzählen oft von schlechten Erfahrungen. Wir sollen ihre Gefühle ernst nehmen. Ein Beispiel: Ein Kind erzählt, dass andere Kinder sich über seinen Namen lustig machen. Dann ist es wichtig, zuzuhören und das Problem nicht kleinzureden.
7: Wir können auch Unterstützung anbieten. Niemand soll mit Rassismus alleine bleiben. Wenn ein Mensch beleidigt oder ausgeschlossen wird, können wir helfen. Wir können fragen: Geht es dir gut? Oder kann ich dir helfen? Schon kleine Gesten zeigen, du bist nicht allein.
4: Wichtig ist auch eine klare Haltung. Wir sollten bei verletzenden Witzen oder Beleidigungen nicht mitmachen. Wir können deutlich sagen, das finde ich nicht in Ordnung. Ein Beispiel: In einer Gruppe macht jemand einen gemeinen Spruch über die Herkunft eines anderen Kindes. Dann ist es gut, wenn jemand widerspricht und den Spruch nicht einfach hinnimmt.
8: Auch in der Gemeinde kann man etwas tun. Manche Menschen unterschreiben Petitionen gegen Rassismus. Damit zeigen sie, wir wollen, dass alle Menschen fair behandelt werden. Andere machen bei Projekten oder Aktionen gegen Rassismus mit. Jeder Mensch kann helfen, die Welt gerechter zu machen. Freundlichkeit, Respekt und Mut sind dabei sehr wichtig.
2: Das war ein Beitrag von der 6. Klasse der Bezzalozzi-Schule in Eisenach.
17: Tschüss!

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1: Gefährlicher Riesenbärenklau. Von Juli bis September blüht die Herkulesstaute, auch als Riesenbärenklau bekannt. Wegen ihrer Größe und der großen Dolde ist sie zwar schön anzusehen, aber auch giftig. Ihr Saft enthält phototoxische Substanzen, die in Verbindung mit Sonnenlicht schwere verbrennungsähnliche Hautschäden und bleibende Narben verursachen. Um die Pflanze konsequent zurückzudrängen, ist es notwendig, auch die Bestände auf privatem Grund zu bekämpfen, da sie sich sonst wieder ausbreiten kann. Folgende Maßnahmen sind bei der Bekämpfung der Herkulesstaute einzuhalten, um gesundheitlichen Beeinträchtigungen vorzubeugen. Schutzkleidung ist unbedingt notwendig. Pflanzen noch in der Dämmerung oder bei starker Bewölkung entfernen. Gesicht und Hände sollten zusätzlich mit einer Sonnencreme mit hohem Lichtschutzfaktor geschützt werden. Folgende Bekämpfungsmöglichkeiten gibt es: Ausgraben der Pflanzen im April oder Mai, wenn das Wachstum gerade beginnt. Während der Blütezeit ab Juni müssen zuerst die Blütendolden abgehackt werden, bevor der Rest der Pflanze entfernt wird. Zu einer dauerhaften Entfernung gehören auch mehrjährige Nachkontrollen im Mai und Juni, denn der Samen kann noch im Boden sein und Jahre später erst auskeimen. Das war ein Beitrag von G. Maddox Henschel.

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0: Vabbè. Danke schön. Here we go, y'all.
1: Leere Wände. Als er sich niederlegte in seinem weißen Zimmer, dachte er für einen Augenblick darüber nach, wie es wäre, nicht er zu sein. Er wünschte es sich nicht, viel eher wollte er wissen, ob er wirklich so anders war. Also hielt er die Luft an, bis ihm das Herz so laut in den Ohren pochte, dass er nachgab. Er gab oft nach. Das fiel ihm auf und dass sein Zimmer viel zu weiß war.

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0: Eine Trauerweide der Liebe. Es war der 5. April 1600. Ein kleiner Setzling sprießt aus der Erde und wird über die Jahre eine Trauerweide. Aber während er wuchs, kamen immer wieder Leute, die aus Liebeskummer weinten. Ihre Tränen gossen die Trauerweide und so wurde sie eine Trauerweide der Liebe. Jahre später, so um 1860, erblickte ein kleines Mädchen das Licht der Welt. Ihr Name war Lia. Sie war ein glückliches Mädchen. Naja, bis zu ihrem 10. Geburtstag. 1870 starben ihre Eltern an hohem Fieber. Nun musste sie zu ihren Großeltern, Gunther und Barbara. Beide waren sehr gewalttätig und schlugen sie bei jeder Kleinigkeit. Jeden Abend schlich sie sich aus dem Haus und zur Trauerweide auf dem alten Friedhof in Eisenach. Sie setzte sich auf eine Bank und weinte. So ging es bis zu ihrem 15. Geburtstag. An diesem Abend war sie wieder am Weinen, als sie plötzlich eine Hand auf ihrer Schulter spürte. Als sie sich umdrehte, blickte sie in das Gesicht eines dunkelhäutigen Jungens. Er fragte, was los sei, und sie erzählte alles. Der Junge schaute sie mitfühlend an und sagte, dass er Noah hieß, aus Brasilien kommt und es bei ihm nicht anders war. Die zwei verstanden sich gut und sprachen jeden Tag miteinander. So um 1885 bekamen sie eine Tochter. Sie hatte dunkle Haut, blonde Locken und blaue Augen. Sie nannten sie Estrella. Noch im selben Jahr heirateten sie. 1891 bekamen sie einen Sohn namens Lukas. Er sah aus wie seine Mutter, nur er hatte braune Haare. 1896 kam die kleine Lola, die blonde Locken und grüne Augen hatte. 1900 saßen alle fünf unter der Trauerweide, als plötzlich ein kleiner weißer und flauschiger Hund auf sie zukam. Er war noch ein Welpe und kam aus dem Tierheim. Sie nahm ihn auf und für diesen Moment war alles perfekt. Doch dann war der Moment vorbei. Die Großeltern von Lia kamen auf den Friedhof. Lia wunderte sich, dass sie noch lebten. Sie sahen wirklich alt aus, aber sie waren immer noch so laut wie früher. Sie fragten Lia, warum sie einen Neger geheiratet habe und eine schmutzige Tochter zur Welt gebracht hat. Als dann die Worte »Neger gehören in den Urwald und nicht nach Deutschland« fielen, reichte es Lia. Sie sagte, es sei unter aller Würde, so mit ihrer Familie zu sprechen. Die drei stritten noch lange, bis Lia sagte, ich habe keine Großeltern. Da war Ruhe und die zwei gingen. Lia beruhigte sich und war dann froh, bei ihrer echten Familie zu sein. Jahre später gab es dann einen Grund zum Feiern, denn Lia und Noah hatten nämlich Silberhochzeit. Von dem geschenkten Geld kauften sie sich eine Strandhütte in Brasilien, wo sie noch lange lebten. Und die Kinder? Estrella ist ein Model, Lukas ein Fußballstar und Lola die Frau des Präsidenten. Und das Wichtigste, sie haben alle ihre wahre Liebe unter der Trauerweide gefunden. Eine Geschichte von Beda Charlotte Kessler.
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0: Gotha. Katholische Aktion.
1: Kameraden, am Sonntag, dem 25. Juli um 8.30 Uhr findet eine Messe statt, die ausschließlich für Franzosen bestimmt ist. Wir zählen auf eure Anwesenheit und bitten euch, möglichst viele Kameraden mitzubringen, da der Erfolg dieser Messe von den Bemühungen jedes Einzelnen abhängt. Wenn genug Leute kommen, können wir jeden Monat eine organisieren. Also, Treffen der Franzosen am Sonntag, dem 25. Juli um 8.30 Uhr hier. Schmalkaldener Sektion der Christlichen Arbeiterjugend.

0: Fast jedes Wochenende in der zweiten Hälfte des Jahres 1943 treffen sich französische Zwangsarbeiter an verschiedenen Orten in Thüringen. Zu Gottesdiensten, Einkehrtagen und Gesprächsrunden. Sie sehen sich als Teil der katholischen Aktion, einer Laienbewegung mit dem Ziel, den Glauben im Alltag zu leben, die Gemeinschaft der Gläubigen zu stärken und einander unter schwierigen Bedingungen geistigen Halt zu geben. In zahlreichen Thüringer Städten gibt es damals kleine lokale Gruppen der katholischen Aktion. Einer der beteiligten Zwangsarbeiter ist Marcel Callot, der im März 1943 nach Deutschland verschleppt wurde. November 1943. Brief von Marcel Callot an seine Verlobte.
1: Die ersten beiden Monate nach meiner Ankunft waren mühsam und hart. Ich hatte keine Lust zu irgendwas mehr. Ich war gefühllos geworden. Ich fühlte mich, als würde ich langsam zugrunde gehen. Doch plötzlich ließ Christus mich reagieren. Er machte mir klar, dass mein Handeln nicht richtig war. Er sagte mir, ich solle mich um meine Kameraden kümmern, und daraufhin kehrte die Freude am Leben zurück.
0: Marcel Callot ist zu diesem Zeitpunkt Zwangsarbeiter in Zella Melis. Er beginnt, geheime Treffen zu organisieren und Gottesdienste zu leiten. Er schreibt:
1: Ich habe es geschafft, zwei Franzosen aus dem Lager zum Glauben zu bewegen. Etwa 10 gehen zur Messe. Das ist schon eine schöne Zahl. Ich hoffe, dass sie noch wächst. Wenn ich abends in meine Baracke zurückkehre, geht es mir gut. Denn indem ich anderen Gutes getan habe, habe ich auch mir selbst Gutes getan. Wie glücklich bin ich, ein christlicher Aktivist zu sein. Ich spüre Christus jederzeit an meiner Seite. Er ist meine Stütze und mein Trost. Ohne ihn weiß ich nicht, was aus mir geworden wäre.
0: Die Aktivitäten der katholischen Aktion werden von der Gestapo bespitzelt. Viele Briefe, mit denen sich die Ortsgruppen untereinander absprechen, werden abgefangen. Am 3. Dezember 1943 erlässt das NS-Reichssicherheitshauptamt eine Anordnung. Die katholische Aktion soll aufgelöst werden. Im Frühjahr 1944 werden in Thüringen 12 französische Zwangsarbeiter festgenommen. Sie arbeiten in Waffenfabriken, Werkstätten und Gärtnereien. In Gotha, Zella Melis, Suhl, Eisenach, Erfurt, Schmalkalden und Sondershausen. Ihnen wird vorgeworfen, die führenden Organisatoren der katholischen Aktion in Thüringen zu sein. Der Zwangsarbeiter Joël Jouas-Potrel erinnert sich später an die Verhaftung von Marcel Callot.
2: Ich arbeitete in der Nachtschicht und befand mich in der Baracke, als Marcel gegen 11 Uhr hereinkam. »Was ist los?«, fragte ich ihn. »Bist du krank?« »Achtung«, antwortete er, »ich bin verhaftet worden.« Ein Gestapo-Beamter, der ihm gefolgt war, begann, seinen gesamten Schrank zu durchsuchen, insbesondere seine Bücher. »Warum verhaften Sie meinen Kameraden?«, fragte ich den Beamten. Er antwortete barsch, »der Herr ist viel zu katholisch.« »Nimm so viel Proviant wie möglich mit«, sagte ich zu ihm. »Es hat keinen Sinn«, antwortete er mir. Er nahm seinen Rosenkranz, drückte mir die Hand und fügte hinzu: »Auf Wiedersehen und hoffentlich bis bald. Schreib meinen Eltern und meiner Verlobten, dass ich wegen katholischer Aktivitäten verhaftet wurde.« Dann ging er, begleitet vom Gestapo-Beamten, zum Gefängnis von Gotha.
0: Marcel Callot und die anderen Franzosen werden nach Gotha ins Gefängnis gebracht. Dort sind sie Verhören, Hunger und Misshandlungen ausgesetzt. Außerdem werden sie zur Arbeit gezwungen. Doch auch während dieser Zeit setzen sie ihre religiöse Praxis fort. Sie beten zusammen und fertigen ein kleines Kreuz aus Strohblumen an, das sie in ihrer Zelle aufhängen. Das Kreuz ist bis heute erhalten geblieben. Im Oktober 1944 werden die 12 Männer in verschiedene Konzentrationslager deportiert. Die meisten kommen nach Flossenbürg, andere nach Dachau oder Buchenwald. Einer von ihnen, Paul Béchet, erinnert sich an seine Ankunft in Flossenbürg.
3: Wir kamen in Ketten an, zu viert, mit Handschellen und aneinander gebunden, genau wie ein Viehtransport. Und wir passierten das Tor mit der Aufschrift »Arbeit macht frei«. Und während dieser Zeremonie standen wir nebeneinander. Und einer von uns, ich weiß nicht mehr wer, schlug vor, das Vaterunser zu beten.
0: Acht der 12 Männer überleben die Zeit in den Konzentrationslagern nicht. Marcel Callot stirbt im März 1945 an Entkräftung und Ruhr im Konzentrationslager Mauthausen. Viele Jahrzehnte später, im Jahr 1987, wird Marcel Callot von Papst Johannes Paul II. Selig gesprochen.

0: Hallo, wir sind Amelie und Josephine. Wir sind 12 Jahre alt und wir haben unsere Eltern mal gefragt, wie es denn so in ihrer Kindheit war. Und wir haben einige Informationen darüber gefunden. Nach der Wende haben die sehr viel draußen gespielt und das war eigentlich nicht mehr ganz so leicht, da auch viele Autos dann gefahren sind. Und wenn man mich fragt, fand ich das frühere Leben eigentlich besser. Denn die ganze Elektronik, die heute so existiert, die macht auch manchmal Freundschaften kaputt und das ist jetzt nicht so gut. Der Vorteil von früher war, dass sie sich noch mit sich selbst beschäftigt haben. Sie haben viel kommuniziert und wenig Fernsehen gesehen und wenig auch mit dem Handy gespielt, weil es damals das eigentlich noch gar nicht gab. Sie haben höchstens mal telefoniert oder schulische Sachen an dem PC erledigt. Der Nachteil an früher war, dass alles noch nicht so fortgeschritten war. Die Politik, die Technik und alles sowas. Das ist meine Meinung.
1: Hallo, ich bin Amelie und ich bin 12 Jahre alt. Ich habe meine Eltern ebenfalls gefragt, wie für sie die Wendezeit so war. Und besonders ist mir aufgefallen, dass sie früher irgendwie ein Stück weit freier waren. Sie konnten den größten Mist bauen und jeder hätte es sehen können, aber keine Beweise gehabt. Heute zückt jeder sein Handy und schon ist es auf Instagram, TikTok oder einer anderen Social-Media-Plattform. Was ich sehr schade finde, dass dadurch sehr viel Mobbing entsteht und Mobbing ist wirklich überhaupt nicht schön. Andererseits hänge ich auch ein wenig an meinem Handy. Mit meinem Handy kann ich meine Eltern erreichen und kann mich mit meinen Freunden verabreden. Was, wenn ich mein Handy nicht hätte, nicht möglich wäre. Das ist meine Meinung zum Thema Jungsein damals und heute. Und was ist eure Meinung dazu? Fragt doch auch mal zu Hause nach.
0: Also mir hat Spaß gemacht, meine Eltern darüber auszufragen. Es war sehr interessant.
1: Ich habe auch gemerkt, dass meine Eltern nebenbei sehr glücklich waren. Ich glaube, sie vermissen ihre Kindheit schon ein wenig.
0: Deshalb genießt die Zeit, solange ihr jung seid. Es verabschieden sich Josephine
1: und Amelie.

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0: Interview mit einer Stadt. Aus der Schreibwerkstatt des Martin-Luther-Gymnasiums Eisenach.
1: Eine Trauerweide der Liebe. Es war der 5. April 1600. Ein kleiner Setzling sprießt aus der Erde und wird über die Jahre eine Trauerweide. Aber während er wuchs, kamen immer wieder Leute, die aus Liebeskummer weinten. Ihre Tränen gossen die Trauerweide und so wurde sie eine Trauerweide der Liebe. Jahre später, so um 1860, erblickte ein kleines Mädchen das Licht der Welt. Ihr Name war Lia. Sie war ein glückliches Mädchen. Naja, bis zu ihrem 10. Geburtstag. 1870 starben ihre Eltern an hohem Fieber. Nun musste sie zu ihren Großeltern, Gunther und Barbara. Beide waren sehr gewalttätig und schlugen sie bei jeder Kleinigkeit. Jeden Abend schlich sie sich aus dem Haus und zur Trauerweide auf dem alten Friedhof in Eisenach. Sie setzte sich auf eine Bank und weinte. So ging es bis zu ihrem 15. Geburtstag. An diesem Abend war sie wieder am Weinen, als sie plötzlich eine Hand auf ihrer Schulter spürte. Als sie sich umdrehte, blickte sie in das Gesicht eines dunkelhäutigen Jungens. Er fragte, was los sei, und sie erzählte alles. Der Junge schaute sie mitfühlend an und sagte, dass er Noah hieß, aus Brasilien kommt und es bei ihm nicht anders war. Die zwei verstanden sich gut und sprachen jeden Tag miteinander. So um 1885 bekamen sie eine Tochter. Sie hatte dunkle Haut, blonde Locken und blaue Augen. Sie nannten sie Estrella. Noch im selben Jahr heirateten sie. 1891 bekamen sie einen Sohn namens Lukas. Er sah aus wie seine Mutter, nur er hatte braune Haare. 1896 kam die kleine Lola, die blonde Locken und grüne Augen hatte. 1900 saßen alle fünf unter der Trauerweide, als plötzlich ein kleiner weißer und flauschiger Hund auf sie zukam. Er war noch ein Welpe und kam aus dem Tierheim. Sie nahm ihn auf und für diesen Moment war alles perfekt. Doch dann war der Moment vorbei. Die Großeltern von Lia kamen auf den Friedhof. Lia wunderte sich, dass sie noch lebten. Sie sahen wirklich alt aus, aber sie waren immer noch so laut wie früher. Sie fragten Lia, warum sie einen Neger geheiratet habe und eine schmutzige Tochter zur Welt gebracht hat. Als dann die Worte Neger gehören in den Urwald und nicht nach Deutschland fielen, reichte es Lia. Sie sagte, es sei unter aller Würde, so mit ihrer Familie zu sprechen. Die drei stritten noch lange, bis Lia sagte, ich habe keine Großeltern. Da war Ruhe und die zwei gingen. Lia beruhigte sich und war dann froh, bei ihrer echten Familie zu sein. Jahre später gab es dann einen Grund zum Feiern, denn Lia und Noah hatten nämlich Silberhochzeit. Von dem geschenkten Geld kauften sie sich eine Strandhütte in Brasilien, wo sie noch lange lebten. Und die Kinder? Estrella ist ein Model, Lukas ein Fußballstar und Lola die Frau des Präsidenten. Und das Wichtigste, sie haben alle ihre wahre Liebe unter der Trauerweide gefunden. Eine Geschichte von Beda Charlotte Kessler.

0: Hallo, wir sind Amelie und Josephine. Wir sind 12 Jahre alt und wir haben unsere Eltern mal gefragt, wie es denn so in ihrer Kindheit war. Und wir haben einige Informationen darüber gefunden. Nach der Wende haben die sehr viel draußen gespielt und das war eigentlich nicht mehr ganz so leicht, da auch viele Autos dann gefahren sind. Und wenn man mich fragt, fand ich das frühere Leben eigentlich besser. Denn die ganze Elektronik, die heute so existiert, die macht auch manchmal Freundschaften kaputt und das ist jetzt nicht so gut. Der Vorteil von früher war, dass sie sich noch mit sich selbst beschäftigt haben. Sie haben viel kommuniziert und wenig Fernsehen gesehen und wenig auch mit dem Handy gespielt, weil es damals das eigentlich noch gar nicht gab. Sie haben höchstens mal telefoniert oder schulische Sachen an dem PC erledigt. Der Nachteil an früher war, dass alles noch nicht so fortgeschritten war. Die Politik, die Technik und alles sowas. Das ist meine Meinung.
1: Hallo, ich bin Amelie und ich bin 12 Jahre alt. Ich habe meine Eltern ebenfalls gefragt, wie für sie die Wendezeit so war. Und besonders ist mir aufgefallen, dass sie früher irgendwie ein Stück weit freier waren. Sie konnten den größten Mist bauen und jeder hätte es sehen können, aber keine Beweise gehabt. Heute zückt jeder sein Handy und schon ist es auf Instagram, TikTok oder einer anderen Social-Media-Plattform. Was ich sehr schade finde, dass dadurch sehr viel Mobbing entsteht und Mobbing ist wirklich überhaupt nicht schön. Andererseits hänge ich auch ein wenig an meinem Handy. Mit meinem Handy kann ich meine Eltern erreichen und kann mich mit meinen Freunden verabreden. Was, wenn ich mein Handy nicht hätte, nicht möglich wäre. Das ist meine Meinung zum Thema Jungsein damals und heute. Und was ist eure Meinung dazu? Fragt doch auch mal zu Hause nach.
0: Also mir hat es Spaß gemacht, meine Eltern darüber auszufragen. Es war sehr interessant.
1: Ich habe auch gemerkt, dass meine Eltern nebenbei sehr glücklich waren. Ich glaube, sie vermissen ihre Kindheit schon ein wenig.
0: Deshalb genießt die Zeit, solange ihr jung seid. Es verabschieden sich Josephine
1: und Amelie.

Im Namen des Vaters und des Sohnes und des Heiligen Geistes. Der Herr sei mit euch. Kommt her zu mir, alle, die ihr mühselig und beladen seid. Ich will euch erquicken. So steht es über dem heutigen Sonntag und der neu beginnenden Woche im Matthäusevangelium als Wochenspruch. Wir dürfen uns einladen lassen von Christus zur Gemeinschaft hier in der Georgenkirche zum Gottesdienst, zu dem ich Sie ganz herzlich willkommen heiße und grüße. Und ein Gruß auch an unsere Hörerinnen und Hörer des Wartburgradios. Wir dürfen uns einladen lassen an den Tisch des Herrn, wenn wir nachher gemeinsam das Mahl des Herrn feiern. An der Orgel hörten und hören wir Michael Täuber. Wir wollen Gott danken und loben mit Liedern und Gebeten und Psalmen. Und so lade ich ein, gemeinsam zu singen vom Lied Nummer 322. Nun danket all und bringet er die Verse 1 bis 5. Lied Nummer 322, Verse 1 bis 5.

0: Wir beten gemeinsam im Wechsel den Psalm für diesen Sonntag und die neu beginnende Woche unter der Nummer 751. Im Gesangbuch finden Sie den Psalm. Im Leitvers sprechen wir gemeinsam und dann im Wechsel mit mir. Bei dir, Herr, ist die Quelle des Lebens. In deinem Lichte sehen wir das Licht. Herr, deine Güte reicht, soweit der Himmel ist, und deine Wahrheit, soweit die Wolken gehen.
1: Deine Gerechtigkeit steht wie der Lotus, und dein Recht wie die große Tiefe.
0: Wie köstlich ist deine Güte, Gott, dass Menschenkinder Zuflucht haben unter dem Schatten deiner Flügel. Bei dir, Herr, ist die Quelle des Lebens. In deinem Lichte sehen wir das Licht.

0: Du treuer Gott, dein Herz ist aufgetan in Jesus Christus, deinem Sohn. Du lädst uns ein. Wir danken dir, dass wir ein Zuhause finden in deiner Kirche. Lass unseren Glauben wachsen unter deinem Wort. Schenk uns Gemeinschaft an deinem Tisch. Hilf uns, deine Güte an allen Orten zu bezeugen. Durch ihn, unseren Herrn Jesus Christus, deinem Sohn, der mit dir und dem Heiligen Geist lebt und regiert von Ewigkeit zu Ewigkeit.
1: Beim Propheten Jesaja im 55. Kapitel steht die Lesung aus dem Alten Testament. Wohlan alle, die ihr durstig seid, kommt her zum Wasser. Und die ihr kein Geld habt, kommt her, kauft und esst. Kommt her und kauft ohne Geld und umsonst Wein und Milch. Warum zählt ihr Geld dafür das, was kein Brot ist, und euren sauren Verdienst für das, was nicht satt macht? Hört doch auf mich, so werdet ihr Gutes essen und euch am Köstlichen laben. Neigt eure Ohren her zu mir, kommt her zu mir. Höret, so werdet ihr leben. Ich will mit euch einen ewigen Bund schließen, euch die beständigen Gnaden Davids zu geben. Siehe, ich habe ihn den Völkern zum Zeugen bestellt, zum Fürsten für sie und zum Gebieter. Siehe, du wirst Völker rufen, die du nicht kennst, und Völker, die dich nicht kennen, werden zu dir laufen, um des Herrn willen, deines Gottes und des Heiligen Israels, der dich herrlich gemacht hat. Halleluja, herzlich lieb habe ich dich, Herr, meine Stärke. Herr, mein Fels, meine Burg, mein Erretter. Halleluja.

Wir singen jetzt das Wochenlied, Kommt her, ihr seid geladen, steht im Gesangbuch unter der Nummer 230. Wir singen die Strophen 1 bis 3 und 6.

Einer, der mit zu Tische saß, sprach zu Jesus: Selig ist, der das Brot isst im Reich Gottes. Jesus sprach: Es war ein Mensch, der machte ein großes Abendmahl und lud viele dazu ein. Und er sandte seinen Knecht aus, zur Stunde des Abendmahls den Geladenen zu sagen: Kommt, denn es ist schon bereit. Da fingen sie alle an, sich zu entschuldigen. Der Erste sprach zu ihm: Ich habe einen Acker gekauft und muss hinausgehen und ihn besehen. Ich bitte dich, entschuldige mich. Und ein anderer sprach: Ich habe 5 Joch Ochsen gekauft und ich gehe jetzt hin, sie zu besehen. Ich bitte dich, entschuldige mich. Wieder ein anderer sprach: Ich habe eine Frau geheiratet, darum kann ich nicht kommen. Und der Knecht kam zurück und sagte das seinem Herrn. Da wurde der Hausherr zornig und sprach zu seinem Knecht: Geh schnell hinaus auf die Straßen und Gassen der Stadt und führe die Armen und Verkrüppelten und Blinden und Lahmen herein. Und der Knecht sprach: Herr, es ist geschehen, was du befohlen hast, es ist aber noch Raum da. Und der Herr sprach zu seinem Knecht: Geh hinaus auf die Landstraßen und an die Zäune und nötige sie hereinzukommen, dass mein Haus voll werde. Denn ich sage euch, keiner der Männer, die eingeladen waren, wird mein Abendmahl schmecken. Lob sei dir, o Christe. Gemeinsam wollen wir unseren christlichen Glauben bekennen. Ich glaube an Gott, den Vater, den Allmächtigen, den Schöpfer des Himmels und der Erde, und an Jesus Christus, seinen eingeborenen Sohn, unseren Herrn, empfangen durch den Heiligen Geist, geboren von der Jungfrau Maria, gelitten unter Pontius Pilatus, gekreuzigt, gestorben und begraben, hinabgestiegen in das Reich des Todes, am dritten Tage auferstanden von den Toten, aufgefahren in den Himmel. Er sitzt zur Rechten Gottes, des allmächtigen Vaters. Von dort wird er kommen, zu richten die Lebenden und die Toten. Ich glaube an den Heiligen Geist, die heilige christliche Kirche, Gemeinschaft der Heiligen, Vergebung der Sünden, Auferstehung der Toten und das ewige

Gnade sei mit euch und Friede von Gott, unserem Vater und dem Herrn Jesus Christus. Amen. Im Matthäusevangelium im 11. Kapitel steht der Predigttext für den heutigen Sonntag. Zu der Zeit fing Jesus an und sprach: Ich preise dich, Vater, Herr des Himmels und der Erde,

Liebe Gemeinde, ein Jesus wie aus dem Bilderbuch. Lange gelockte, braune Haare, freundliches Gesicht, die Arme nach vorne gestreckt, einladende Hände. Sein Gewand ist rot, der Hintergrund in bunte Farben getaucht. Sie leuchten, wenn die Sonne am Sonntagmorgen durch das Fenster scheint und geben dem Bild seine besondere Ausdruckskraft. Diesen einladenden Christus habe ich oft gesehen in meiner Kindheit, war ja für mich sozusagen das prägende Christusbild aus dem Fenster des kleinen Kirchleins in Kieselbach am Fuße der Krainburg. Unter dem Bild steht ein Zitat aus dem Matthäusevangelium. Kommt her zu mir alle, die ihr mühselig und beladen seid. Wohlvertraute Einladungen Jesu tun der geschundenen Seele gut. Wo alles mühsam ist, braucht es Balsam. Der Wochenspruch tut dem Genüge. Es gibt noch viele andere Kirchenfenster mit Christusfiguren mit dieser einladenden Geste. Sie stehen über dem so markanten Vers, kommt her zu mir alle, die ihr mühselig und beladen seid, ich will euch erquicken. Doch bevor wir zu dieser Einladung kommen, liegt ein Weg durch den Predigttext vor uns. Und dieser Predigttext fängt mit einem krachenden Vers ein, ein hartes Stück Weg. Ich preise dich, Vater, Herr des Himmels und der Erde, dass du dies Weisen und Klugen verborgen hast und hast es Unmündigen offenbart. Es mag gelegentlich ganz gut tun, wenn die Weisen plötzlich dumm dastehen oder die Besserwisser eines Besseren belehrt werden. Schimmert hier vielleicht etwas durch von einer wohlkalkulierten, inneren, demütigen Einstellung, die eigene Weisheit eben nicht hervorkehrt, um am Ende umso klüger dazustehen? Ich denke nicht, liebe Gemeinde. Wohl klingen aber die Psalmworte aus Psalm 8 an. Aus dem Munde der jungen Kinder und Säuglinge hast du dir eine Macht zugerichtet. Und ebenso das Jesuanische werdet wie die Kinder. Aber letztlich geht es doch darum, ob ich selbst dumm genug für den Glauben bin, um es einmal in diesem Duktus drastisch auszudrücken. Und dahinter steht ein so wunderbares Überraschungsmoment, sich auf Gottes Geheimnisse einzulassen und sie nicht bis in den allerletzten Winkel ergründen zu wollen, was am Ende sowieso nicht funktionieren würde. Das ist etwas von jener Unmündigkeit bzw. Dummheit, von der Matthäus hier spricht. Gottes Offenbarung ist kein Werk eines besonders gut geschulten Intellekts oder des sich mühenden Geistes. Sie findet hier im Herzen statt, dort, wo sich alles entscheidet, unsere Liebe, unser Hass, unsere Antriebskraft, unsere emotionalen Prioritäten. Daran möchte Christus erinnern. Die mühseligen und Beladenen werden zu den Adressaten der Lehrpredigt Jesu und seiner Einladung. Zugegeben, es sind etwas alte, altmodische Begriffe, mühselig. Das zählt nicht wirklich mehr zu unserem Alltagswortschatz. Von daher lohnt es sich durchaus zu fragen, wer sich eigentlich dahinter verbirgt. Und offensichtlich fragte man sich das schon vor 500 Jahren, denn Martin Luther schreibt zu den Mühseligen, sie mühen sich ab, wollen das Gute und schaffen dennoch keine Befreiung. Welch treffliche Beschreibung, auch für so manchen Alltag im 21. Jahrhundert. Denn solche Situationen sind uns doch wohl bekannt. Da wird alle Kraft gegeben und dennoch bleibt das Gefühl, nichts erreicht zu haben.

Es geht schnell an die Existenz, ins eigene Leben. Es stellt sich dann auch schnell die Frage nach dem Sinn meines Tuns. Sich abmühen zu müssen, ohne Befreiung zu erlangen, liebe Gemeinde, das kann schwer lasten auf der Seele eines Menschen. Und es steht ein Kreislauf, in dem unweigerlich die Frage nach der Schuld gestellt wird. Bin ich's? Bin ich selbst schuld an allem? Kann ich's nicht? Man möchte fliehen und kann doch nicht, weil man gefangen ist in den Fesseln von Sinnlosigkeit, Ansprüchen, Arbeit und der Suche nach Glück. Und so steigt der Druck immer weiter unaufhörlich. Das Leben muss dir doch gelingen. Und gleichzeitig steigt die Sehnsucht. Wo ist Ruhe? Wo kann ich selbst sein? Wer immer strebend sich bemüht, den können wir erlösen. Dagegen setzt Christus die Atempause. Denn wer das Luftholen vergisst, dem fehlt am Ende der Sauerstoff zum Leben. Und wer immer nur kurz nach Luft schnappt, hyperventiliert und verliert letztlich die Besinnung. Jesus will solchermaßen belasteter Menschen, will uns den Druck nehmen. Er breitet die Arme aus als großartige Einladung, kommt her zu mir, meine Arme stehen euch offen. Das heißt, mein Haus steht dir offen. Hier bei mir lässt sich die ersehnte Ruhe finden. Er lädt uns ein zur Gemeinschaft mit ihm. Er lädt ein, an ihm Anteil zu haben, in Brot und Wein als sichtbares Zeichen seiner Gegenwart. Jesus Christus wird somit zum Quellgrund meiner eigenen Spiritualität, wie wir vorhin im Psalm gebetet haben. Wenn ich mich einladen lasse und diese Einladung auch annehme. Und dazu muss ich heraustreten. Heraustreten aus dem Schneckenhaus oder der Wohlfühlzone. Christus wird zum Quellgrund, wenn ich mich heilsam unterbrechen lasse im eigenen Mühen und Bestreben. Denn eins muss auch klar sein, und es wird hier auch ganz deutlich: Heil für die Seele lässt sich durch keinerlei Bemühungen selbst schaffen. Zur Quelle eines ewigen Lebens wird Christus selbst. Deshalb erquickt sich daran auch die menschliche Seele, wo sie den Weg zu ihm geht und sich auf diesem Weg von ihm finden lässt. Ein drittes Bild liefert der Predigttext am Ende: das sanfte Joch. Auch das klingt wohltuend, birgt aber eine große Gefahr in sich. Wenn das Widerständige, das unlöslich zum Glauben mit dazugehört, wenn das Widerständige des Glaubens zur Ponyhofromantik verkommt, habe ich das Bild vom sanften Joch falsch verstanden. Mit dem Bild vom sanften Joch kann sich Jesus zunächst die Aufmerksamkeit seiner Zuhörerinnen und Hörer gewiss sein. Denn ein sanftes Joch ist und bleibt paradox. Ein Joch ist immer etwas, das einengt. Ein Joch lastet auf der Schulter. Ein Joch drückt denjenigen nieder, denen sie aufgelegt sind. Und haben nur ein einziges Ziel: immer schön in der Spur laufen lassen. Wie bitteschön soll da das Joch sanft sein? Das geht schlichtweg nicht. Aber, liebe Gemeinde, man hört plötzlich genau hin, weil man interessiert ist, wie es wohl aufgelöst werden wird, das Paradox vom sanften Joch. Wo Menschen Licht der Welt und Salz der Erde leben wollen, bleibt es nicht aus, dass sie unter die Räder derjenigen geraten, die am liebsten im Dunkeln regieren. Sich dagegen zu stellen, dazu lädt Christus ein. Er ermutigt uns gerade dazu. Gelebter christlicher Alltag, und das zeigt uns nicht allein nur die lange Geschichte, ist widerständig und widerspenstig, sobald er Gewohntes und gut Eingerichtetes einmal in Frage stellt. Aber eben nicht mit Macht und Gewalt, sondern mit Sanftmut und Demut.
sanftmütig und demütig stehen gewissermaßen als Gegenbegriffe zu Jähzorn und Gewalt. Eine auf Sanftmut und Demut aufgebaute Herrschaft wird grundlegend Dinge verändern können. Das, liebe Gemeinde, lebt Jesus Christus vor und dazu lädt er eben ein. Und er weicht doch nicht aus vor den Konsequenzen einer solchen Haltung. Dem sanften Joch lässt sich dennoch etwas Positives abgewinnen. Ich kann es nämlich auch so hören. Wir müssen unsere Lasten nicht allein tragen. In Christus haben wir einen Mitträger. Und die Last wird deshalb zur leichten Last, weil sie geteilt wird und nicht auf ewig auf mir als Menschenkind lastet. Die von Christus verheißene Seelenruhe ist keine trügerische oder lähmende oder süßlich verklärte Seelenruhe. Sie ist eine Ruhe zur Unruhe. Denn wo die Seele ihren Ruhepunkt gefunden hat, liebe Gemeinde, kann der Körper Energie tanken, um Salz der Erde und Licht der Welt zu sein. Amen. Und der Friede Gottes, der größer ist als unser Verstehen, bewahre eure Herzen und Sinne in Jesus Christus. Amen. Wir singen das Lied Nummer 614 in unserem Gesangbuch: Von Gott kommt diese Kunde.

Wir hören noch einmal den Wochenspruch: Kommt her zu mir alle, die ihr mühselig und beladen seid, ich will euch erquicken. Wir laden als Kirchengemeinde in Eisenach ein zu folgenden Gottesdiensten und Veranstaltungen. Heute um 15.30 Uhr findet auf dem Elisabethplan unterhalb der Wartburg ein Familiengottesdienst statt mit anschließendem Picknick. Wer mag, kann sich dazu gerne nochmal auf den Weg machen hinaus in die Natur. Wer lieber in der Stadt bleiben möchte, 16 Uhr ist ein Orgelkonzert hier in der Georgenkirche mit Samuel Huhn aus Erfurt. Morgen wird zum Frauenstammtisch eingeladen um 19 Uhr in dem Blauen Salon im Pfarrberg 4 bis 6. Am Dienstag um 10 Uhr ist das Nikolaikolleg in der Kapelle des Diakonissenmutterhauses zu Gast, ist Volker Weber, der Vorsitzende des Förderkreises Schlossanlage Wilhelmsthal. Und er berichtet über die Bedeutung von Schloss Wilhelmsthal und angehörigen Park. Am Donnerstag wird wieder eingeladen zum gemeinsamen Mittagessen. Sie können sich dazu gerne anmelden, 12 Uhr im Gemeindesaal. Und am Donnerstagnachmittag um 16 Uhr ist die Andacht zum Johannesfest in der Johanneskirche. Der Gospelchor Eisenach feiert seinen 20. Geburtstag, deswegen gibt es am Samstag um 19 Uhr hier in der Georgenkirche ein Jubiläumskonzert. Und am kommenden Sonntag erfreuen uns um 9.15 Uhr bereits die Bläser des Eisenacher Posaunenchores mit Musik vom Schlossturm. Um 10 Uhr ist dann hier Gottesdienst mit Superintendent Ralf-Peter Fuchs. Wir danken für die Kollekte, die letzten Sonntag eingesammelt wurde in allen Gottesdiensten, 934,30 Euro in der Georgenkirche, davon 417,30 Euro. Am Ausgang sammeln wir zwei Kollekten. Mit der einen Kollekte landeskirchlicher Zweck unterstützen wir den Schulsozialfonds des Kirchenkreises, also unseres Kirchenkreises, und mit der Ortskollekte unterstützen Sie die Aufgaben, die wir hier vor Ort zu bewältigen haben. Gott, der Herr, segne diese Gemeinde nach dem Reichtum seiner Gnade und Barmherzigkeit. Lasst uns nun gemeinsam Fürbitte halten.

Kommt her zu mir. So lädst du die ganze Welt ein, Jesus Christus. Die Müden, die Schwachen, die Überforderten, die Schuldigen. Uns. Weit öffnest du dein Herz und sprichst, kommt her. Die Friedlosen lädst du ein. Bekehre die Herzen der Gewalttäter, damit sie den Hass begraben und ihre Gier aufgeben, damit Feinde aufeinander zugehen können und Kriege enden, damit die Verfolgten sicher leben und ihre Kinder vom Frieden lernen. Weit öffnest du dein Herz, Jesus Christus, erhöre uns. Weit breitest du deine Arme aus und sprichst, kommt her. Die Hungrigen lädst du ein. Öffne die Herzen der Klugen, damit sie ihre Verantwortung erkennen und den Hunger bekämpfen. Damit die Abgewiesenen Aufnahme finden und die Gerechtigkeit den Egoismus überwindet. Damit die Aufbrechenden Schutz finden und unsere Kinder auf sicheren Wegen gehen. Weit breitest du deine Arme aus, Jesus Christus, erhöre uns. Weit reicht deine Liebe und du sprichst, kommt her. Die Mühseligen und Beladenen lädst du ein. Hülle in deine Liebe die Erschöpften und Trauernden, damit sie zur Ruhe kommen und die Angst vor dem Kommenden weicht, damit die Kranken aufatmen und heilende Nähe erfahren, damit der Mut größer wird als die Not und unsere Kinder Hoffnung haben. Weit reicht deine Liebe, Jesus Christus, erhöre uns. Kommt her zu mir, so lädst du die ganze Welt ein, Jesus Christus, du Freund und Tröster. So lädst du deine Kirche ein. Zu dir wollen wir kommen, auf dich wollen wir hören. So lädst du die Menschen ein, die hier in deinem Haus einkehren und Ruhe suchen, eine Kerze anzünden, weil sie hier Urlaub machen oder auf ihrem Weg Rast. Wir bitten dich für alle, die hier Dienst tun, die dies ehrenamtlich tun, weil du ihnen am Herzen liegst und sie dein Haus offen halten wollen. Für sie alle bitten wir dich, komm zu mir, dass wir deine Einladung wahrnehmen können. Amen. Wir singen noch einmal gemeinsam und feiern dann anschließend das Abendmahl. Kommt, sagt es allen weiter, die Nummer 225. Und nach diesem Lied verabschieden wir unsere Hörerinnen und Hörer des Wartburg-Radios. Sie können nächste Woche um 10 Uhr gerne wieder einschalten und mit uns diesen Gottesdienst feiern. Wir wünschen Ihnen einen gesegneten Sonntag und eine gute Woche. Nun 225, komm, sag es allen weiter.

0: Günni.
1: Namens Horst.
0: Machst du mir mal zwei?
1: Zweimal Herrengedeck?
0: Ja, wie immer Herrengedeck, weißt du. Ich hatte heute so einen Scheißtag, das kannst du dir gar nicht vorstellen. Ach, immer die gleiche Scheiße, weißt du doch wieder nicht. Oh, wer sitzt denn da?
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3: Gunnar Leonard.
2: Gunnar Leonard.
0: Ich bin der Horst Schlemmer. Wie heißen Sie?
4: Ich heiße Gisela.
0: Gisela.
4: Ja, Gisela, ja, habe ich doch gesagt.
0: Gisela.
5: Hier ist Wartburg Radio 96,5 am 12. Juni 2026. Mit mir. Zwei Stunden. Gute alternative Musik, Comedy und auch Informationen zur Medienlandschaft. Schön, dass ihr bei mir seid. Ruft an 03691-881-881. Meine Telefonnummer hier direkt ans Pult, Freitagabend. In der Wiederholung am Montag allerdings nicht.

0: Ich glaube auch. Was gibt's denn heute Abend in der Show? 2 Stunden lang gute alternative Musik, Comedy, Informationen, hatte ich gesagt.
1: Nein, ich möchte nicht. Das möchte ich nicht.
0: Wer auch Informationen loswerden will oder Musikwünsche, melde sich ganz einfach unter 03691-881-881. Die heißeste Nummer dieser Stadt, die da Eisenach heißt und im Mittelpunkt Deutschlands liegt. Sagt mir einfach, was ich für euch tun kann. Das ist Habe Kerkeling und Gisela natürlich. Eigentlich natürlich Horst Schlemmer alias.

Nein, ich möchte nicht. Tja, solche Frauen mit Ach, ich möchte nicht, kennen wir natürlich auch alle. Und es ist ja auch gut so, dass das alles erlaubt ist, Nein zu sagen. Wobei Habe Kerkeling natürlich auch kaum zu bremsen ist in seinem Drang.

0: Und das hier ist für Lydia. Fraktus, all die armen Menschen, an die wir jetzt mal denken werden. Schön, dass ihr bei mir seid.
1: Den Güte.

0: Van Lex Harding.
1: Danke für diesen Wunsch. In der Deisenach leben auch die all die armen Menschen wie wir. Aber ich habe Hoffnung, weil ich solche Fangemeinden habe, wie die, die sie das gewünscht haben.

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2: Und wir mögen unsere hessischen Freunde von den Rocker Monotones, ein frauenfeindliches

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2: Und das Werk kennt ihr auch noch, Golden Earring mit My Killer, My Shadow. Ja, wenn der Schatten mein Killer ist. Schauen wir mal, was draus wird. Gott sei Dank ist hier noch nicht so dunkel wie sonst im Winter in meiner Show. Hier ist Pirate Time am 12.06.2026.

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Den spiele ich selten, aber weil es gerade mal zum Thema passt. Advertising Space, das Gall des der Werbung. Robbie Williams. Er führt uns da mal ein, weil uns das künftig belasten wird oder zumindest uns helfen wird. Schauen wir mal.

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1: Und da haben wir die toten Hosen auf dem Plattenteller mit Laune der Natur. Hier ist Pirate Time, hier ist Gunnar Leonard am Freitagabend.

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Offenbach featuring Nick Waterhouse mit Catchy. Und jetzt haben wir noch einen Wunsch, der danach kommt. Schauen wir mal.

Und das ist ein New Model Army Between Dog and Wolf für Roland Bach. Und Lydia natürlich.

Hier ist Pirate Time auf Hartburg Radio 96,5 am Freitagabend 19 bis 21 Uhr am 12.06.2026 oder den darauffolgenden Montag von 11 bis 1. Das ist allerdings eine Wiederholung und dann bin ich auch nicht im Studio und ihr könnt mich nicht anrufen unter 03691 881 881. Das gilt natürlich für den Freitagabend nicht.

Es folgen nun die 96,5 Medien-News für die 25. Kalenderwoche des Jahres 2026. Zusammengestellt und vorgetragen von mir, Gunnar Leonard, The Pirate Man. Die Headlines. DFB-TV nimmt zur Fußball-WM eigenes TV-Studio in Betrieb. WM-Werbung erreicht die Fans, löst aber kaum Kaufimpulse aus. TV-Comeback, Kurt Krümmer bekommt neue Show im ZDF. Die Meldungen im Einzelnen. Wenige Wochen nach dem Sendestart von DFB-TV nimmt der neue Sender ein Joint Venture von DFB und der Sporttainment Media Group ein eigenes Sendestudio in Hamburg in Betrieb. Der Startschuss erfolgt damit rechtzeitig zur Fußball-WM über die DFB-TV mit Fokus auf die deutsche Nationalmannschaft umfassend berichtet. Wie jetzt bekannt wurde, hat sich der Sender dafür ein Highlight-Paket von Magenta TV gesichert, das neben Höhepunkten aller WM-Spiele auch originäre Magenta TV-Inhalte aus dem Studiobereich Interviews und Expertisen umfasst. DFB TV will darüber hinaus eigene Akzepte mit einer täglichen eigenproduzierten Berichterstattung aus dem Umfeld der Nationalmannschaft mit Live-Schalten in das neue Sendestudio setzen. In Zusammenarbeit mit den DFB-Partnern sollen zudem innovative Formate entstehen, darunter täglich WM-News, die sportliche Inhalte mit unterhaltenden Elementen und Marketing-Interaktionen verbinden, wie es heißt. Verfügbar ist DFB TV mit zahlreichen Plattformen, darunter DAZN, HD+, Sky, Vodafone und Satu. Zudem gibt es das Angebot gegen Bezahlung auch als eigenständige App, die ab sofort im Apple App TV verfügbar ist und zudem via Samsung TV und Android TV genutzt werden kann. Die Fußball-Weltmeisterschaft 2026 wird von vielen Unternehmen bereits als Marketingplattform genutzt. Doch obwohl die Werbepräsenz rund um das Turnier von den Fans wahrgenommen wird, bleiben die Auswirkungen auf das Kaufverhalten begrenzt. Das zeigt eine aktuelle bevölkerungsrelevante Studie der Universität Hohenheim. Gleichzeitig deutet die Untersuchung darauf hin, dass neben den offiziellen Sponsoren vor allem auch Trittbrettfahrer profitieren, die sich schlau in Szene setzen. Fast 4 Jahre nach dem Ende von Jess Krömer kehrt Kurt Krömer wieder mit einer eigenen Show ins Fernsehen zurück. Dabei kommt es zu einer echten Premiere. Krömers letzte Stunde, so der Titel, wird nämlich im ZDF zu sehen sein. Demnach hört die neue Show auf den Titel Krömers letzte Stunde und wird von der Kölner Produktionsfirma BTF für ZDF Neo und das ZDF Streamingportal bereitgestellt. Geplant sind 4 Folgen, in denen er jeweils 2 Gäste zu einer Mischung aus Talk und Spielen begrüßen wird. Es ist ein bisschen wie immer bei Krömer. Krömer macht Krömer-Sachen, alles andere unberechenbar, lustig sowieso, aber auch mit einer guten Portion Ernsthaftigkeit. So Heidemann für das Konzept. Ein konkreter Starttermin für Krömers letzte Stunde ist bislang noch nicht bekannt gegeben worden. Soweit die wöchentlichen Pirate Time Media News vom 25. für die 25. Kalenderwoche des Jahres 2026. Vom 12.06.2026. Danke für die Aufmerksamkeit. Und jetzt spiele ich erstmal was für meinen Freund Bernd Fischer. Bevor sein Wunsch drankommt, spiele ich erstmal was von den Stones. Und das kennt ihr alle. Also aus dem Gefängnis in London kam. Haben sie dieses Werk rausgebracht. We love you. Und das gebe ich meinen Hörern weiter. Aus dem Studio hier. Ich liebe euch, Leute. Schön, dass ihr bei mir seid. Und natürlich Bernd.

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1: Und ganz speziell hat sich Bernd Fischer natürlich noch etwas gewünscht von Humble Pie. Und da habe ich mal ausgesucht, weil er es mir freigestellt hatte, Natural Born Boogie von 1969. Herzliche Grüße nach draußen zur Party bei Herrn Bach.

0: Und wegen der Fußball-WM müssen wir mal Udo spielen mit Bodo Ballermann.
1: Denke ich so.
0: Schöne Genesungswünsche lass ich mal rüberwachsen.

0: zu meinem. Schauen wir auf den Kalender.
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0: Und in den Himmel mit Rio Reiser.
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0: Das wissen wir.
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Da haben wir Madame Nina Hagen mal wieder am Start mit Smooth Smack Jack. Hier auf Pirate Time, heute Abend, am 12.26.26.

0: jetzt kommt gleich der Mas Flo und der war bei der Armee zum MIG-Unglück in Cottbus, was ihr alle kennt. Er schrieb, ich war dabei, ich musste als Flugzeugpionier mit meiner Planierraupe die MIG vergraben. Das nur mal zur Anmerkung.
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2: Schlechtester Soldat, hi. Von einem, der auszog, das Fürchten bei der NVA-Armee zu lernen. Bei der Musterung auf dem Wehrkreiskommando wurde ich gefragt, ob ich auf Menschen schießen würde. Ich habe, ehrlich wie ich nun mal bin, Nein gesagt und landete mit dieser Antwort auf dem Flugplatz der Luftstreitkräfte der NVA in Cottbus. Im Gleichschritt marschieren und dabei auch noch singen, das habe ich gerne vermieden. Jeder, der beim Nicht-Mitsingen erwischt wurde, musste ganz alleine eine Runde um den riesigen Kantinenblock im Gleichschritt mit sich selbst marschieren und kam als Bummelletzter zum Frühstück. In der Kantine musste der Bummelletzte in kürzester Zeit im Laufschritt möglichst viele Kalorien aufnehmen. Das geht wirklich, sieht aber ziemlich blöd aus. Die Kompanieunterkunft heimlich für eine Extratour verlassen, das brachte einen die volle Aufmerksamkeit vom Spieß, der von uns allen ungeliebten Mutter der Kompanie

0: ein. Nach einem solchen Ereignis, bei dem ich auch noch vom UVD-Unteroffizier vom Dienst erwischt wurde, erhielt ich beim Morgenappell zur allgemeinen Erheiterung den Befehl, mit einer Schubkarre eine Rolle Dachpappe über den gesamten Flugplatz zu transportieren. Als ich spät am Abend in der Kompanieunterkunft eintraf, wurde ich vor versammelter Mannschaft gefragt, wo ich denn den ganzen Tag gewesen wäre. Man hätte mich schon gesucht. Ehrlich wie ich bin, habe ich erzählt, dass ich vom vielen Laufen mit der Schubkarre müde geworden wäre. Weil es ein schöner Tag wäre, habe ich mich auf den Wiese vom Flugplatz gelegt und sei eben eingeschlafen. Diesmal, aber nur dieses eine Mal, hatte ich die Lacher auf meiner Seite. Für den restlichen Zeit vom Grundwehrdienst haben mir meine Vorgesetzten gerne gezeigt, dass sie am längeren Hebel sein würden. Und ich habe es gelernt, mit viel List und Tücke den Soldatenalltag zu überleben, ohne weiter aufzufallen. Meinen Ehrendienst bei der NVA habe ich als Gefreiter beenden können. 100 Mann und ein Befehl, was für ein Quatsch, meint DM aus Floh.
1: 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Die Sendeverantwortung für diesen Beitrag ist an Gunnar Leonhardt, dem Pirate Man, hängen geblieben.
2: Und das ist das passende Lied dazu von Juliane Werding, der ewige Soldat.

wurde einst das schwarze Gold der Ruhe genannt. Es spendete Wärme, Behaglichkeit und Energie. Energie, Energie. In einem besonderen chemischen Verfahren verflüchtigten sich aus dem Rohstoff die Gase.

Das schwarze Gold ist weiß geworden. Man nehme eine einfache Rezeptur und aus Koks wird wieder Kohle.

0: Hier, weißt du was, Jasper?
1: Was dann?
0: Hier, so ein Label, wie in der Joghurtwerbung hier, das fände ich klasse.
1: Ja, wieso und das?
0: Ah ja, hier, wenn man heimkommt, fällt einem die Frau um den Hals, alles ist schön sauber, die Kinder freuen sich und zeigen einem selbstgebastelte Sache. Im Hintergrund läuft nette Musik, man lässt sich so ein bisschen müd, aber gut gelaunt auf die strahlenweiße Couch fallen, die Frau schmust mit einem, alle lachen und freuen sich, dass alles so schön ist. Hier, und zum Schluss gehst du an den Kühlschrank und da stehe hunderte von diesen freundlichen bunten Joghurtbechern drin. Ach, Jasper, das wäre was für mich, so ein romantischer Typ, wie ich bin. Ha?
1: Ja, ich meine, da ist ja eigentlich auch nichts gegen einzuwenden, gell?
0: Wieso eigentlich?
1: Ja, es ist halt nur die Frage, ob das bei dir wirklich so funktionieren würde.
0: Weil wieso nicht? Glaubst du, ich wäre nicht romantisch genug, oder was?
2: Doch, das schon, also.
0: Ja, ist es vielleicht nur, weil ich hier in so einem normalen Reihenhaus wohne, oder wie?
2: Nee, das ist es auch nicht.
0: Ja, was ist es dann, dass ich nicht mit Kindern könnte, oder wie?
2: Kannst du bestimmt, das meine ich nicht. Nee, das...
0: Dass ich kein Frauentyp bin.
2: Quatsch, die Frauen stehen auf dich.
0: Ja, na also, verdammt nochmal, was ist es dann? Dann sag's doch. Ist doch alles bestens bei mir. Hammer, hier, ich bin Festangestellter bei der Bank. Ich verdiene gut, hab geregelte Arbeitszeiten, bin renteversichert. Was also?
1: Ja, da ist ja auch nichts gegen zu sagen.
0: Ey, was denn?
1: Harry, vielleicht liegt es einfach an der Tatsache, dass du ein Serienmörder bist.
0: Ja und?
1: Überleg doch mal. Dein Kühlschrank ist voller abgetrennter Gliedmaßen.
0: Ja und beide?
1: Da passt kein einziges Joghurt mehr rein.
0: Ach du Scheiße. Mensch, da hab ich überhaupt nicht drüber nachgedacht. Ach Gott, du hast recht. Das ist echt ein Problem.
1: Ja.
0: Scheiße. Dabei hätte ich mir so schön vorgestellt. So ein Mist, du.
1: Harry, ich hab dich aber immer gewarnt. Mann. Irgendwann gibt's Schwierigkeiten.
0: Ja, ich weiß. Da platze einem wegen so Mist. Die schönste Träume zerplatze da einem.
1: Harry, mir tut's auch leid, aber...
0: Wie in die Joghurt-Werbung. Ich hätte mir so schön vorgestellt.
1: Hättest du auch...
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5: I just want to say one thing. You've been fucking amazing tonight. Okay? Thank you very much. We came here to have a party, and you've given us a party. Thank you so much.
6: Das sind nun Cock Sparrow mit We're Coming Back. San Francisco 2009 für Roland und Friends.

Und euer Abgesang heute auf Pirate Time am 12.26. Peter Gabriel mit This is the Picture. Mein Name ist Gunnar Leonhard. Ich verantworte alles, was in den letzten zwei Stunden gelaufen ist. Das war die Sendung Pirate Time, eure Sendung für gute alternative Musik, die es immer Freitagabend von 19 bis 21 Uhr live gibt. Montag in der Wiederholung von 11 bis 1 auf Wapperg Radio. Ich verbleibe mit meinem Gruß, mit einem Seepiran-Gruß. Love, Peace and Good Music. Bis nächste Woche. Schön, wenn ihr wieder einschalten würdet. Würde mich außerordentlich freuen. Hier Peter Gabriel.

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Leere Wände. Als er sich niederlegte in seinem weißen Zimmer, dachte er für einen Augenblick darüber nach, wie es wäre, nicht er zu sein. Er wünschte es sich nicht, viel eher wollte er wissen, ob er wirklich so anders war. Also hielt er die Luft an, bis ihm das Herz so laut in den Ohren pochte, dass er nachgab. Er gab oft nach. Das fiel ihm auf und dass sein Zimmer viel zu weiß war.

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0: Eine Trauerweide der Liebe. Es war der 5. April 1600. Ein kleiner Setzling sprießt aus der Erde und wird über die Jahre eine Trauerweide. Aber während er wuchs, kamen immer wieder Leute, die aus Liebeskummer weinten. Ihre Tränen gossen die Trauerweide und so wurde sie eine Trauerweide der Liebe. Jahre später, so um 1860, erblickte ein kleines Mädchen das Licht der Welt. Ihr Name war Lia. Sie war ein glückliches Mädchen. Naja, bis zu ihrem 10. Geburtstag. 1870 starben ihre Eltern an hohem Fieber. Nun musste sie zu ihren Großeltern, Gunther und Barbara. Beide waren sehr gewalttätig und schlugen sie bei jeder Kleinigkeit. Jeden Abend schlich sie sich aus dem Haus und zur Trauerweide auf dem alten Friedhof in Eisenach. Sie setzte sich auf eine Bank und weinte. So ging es bis zu ihrem 15. Geburtstag. An diesem Abend war sie wieder am Weinen, als sie plötzlich eine Hand auf ihrer Schulter spürte. Als sie sich umdrehte, blickte sie in das Gesicht eines dunkelhäutigen Jungens. Er fragte, was los sei, und sie erzählte alles. Der Junge schaute sie mitfühlend an und sagte, dass er Noah hieß, aus Brasilien kommt und es bei ihm nicht anders war. Die zwei verstanden sich gut und sprachen jeden Tag miteinander. So um 1885 bekamen sie eine Tochter. Sie hatte dunkle Haut, blonde Locken und blaue Augen. Sie nannten sie Estrella. Noch im selben Jahr heirateten sie. 1891 bekamen sie einen Sohn namens Lukas. Er sah aus wie seine Mutter, nur er hatte braune Haare. 1896 kam die kleine Lola, die blonde Locken und grüne Augen hatte. 1900 saßen alle fünf unter der Trauerweide, als plötzlich ein kleiner weißer und flauschiger Hund auf sie zukam. Er war noch ein Welpe und kam aus dem Tierheim. Sie nahmen ihn auf und für diesen Moment war alles perfekt. Doch dann war der Moment vorbei. Die Großeltern von Lia kamen auf den Friedhof. Lia wunderte sich, dass sie noch lebten. Sie sahen wirklich alt aus, aber sie waren immer noch so laut wie früher. Sie fragten Lia, warum sie einen Neger geheiratet habe und eine schmutzige Tochter zur Welt gebracht hat. Als dann die Worte »Neger gehören in den Urwald und nicht nach Deutschland« fielen, reichte es Lia. Sie sagte, es sei unter aller Würde, so mit ihrer Familie zu sprechen. Die drei stritten noch lange, bis Lia sagte, ich habe keine Großeltern. Da war Ruhe und die zwei gingen. Lia beruhigte sich und war dann froh, bei ihrer echten Familie zu sein. Jahre später gab es dann einen Grund zum Feiern, denn Lia und Noah hatten nämlich Silberhochzeit. Von dem geschenkten Geld kauften sie sich eine Strandhütte in Brasilien, wo sie noch lange lebten. Und die Kinder? Estrella ist ein Model, Lukas ein Fußballstar und Lola die Frau des Präsidenten. Und das Wichtigste, sie haben alle ihre wahre Liebe unter der Trauerweide gefunden. Eine Geschichte von Beda Charlotte Kessler.
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0: Gotha. Katholische Aktion.
1: Kameraden, am Sonntag, dem 25. Juli um 8.30 Uhr findet eine Messe statt, die ausschließlich für Franzosen bestimmt ist. Wir zählen auf eure Anwesenheit und bitten euch, möglichst viele Kameraden mitzubringen, da der Erfolg dieser Messe von den Bemühungen jedes Einzelnen abhängt. Wenn genug Leute kommen, können wir jeden Monat eine organisieren. Also, Treffen der Franzosen am Sonntag, dem 25. Juli um 8.30 Uhr hier. Schmalkaldener Sektion der Christlichen Arbeiterjugend.

Fast jedes Wochenende in der zweiten Hälfte des Jahres 1943 treffen sich französische Zwangsarbeiter an verschiedenen Orten in Thüringen. Zu Gottesdiensten, Einkehrtagen und Gesprächsrunden. Sie sehen sich als Teil der

0: katholischen Aktion, eine Laienbewegung mit dem Ziel, den Glauben im Alltag zu leben, die Gemeinschaft der Gläubigen zu stärken und einander unter schwierigen Bedingungen geistigen Halt zu geben. In zahlreichen Thüringer Städten gibt es damals kleine lokale Gruppen der katholischen Aktion. Einer der beteiligten Zwangsarbeiter ist Marcel Callot, der im März 1943 nach Deutschland verschleppt wurde. November 1943. Brief von Marcel Callot an seine Verlobte.
1: Die ersten beiden Monate nach meiner Ankunft waren mühsam und hart. Ich hatte keine Lust zu irgendwas mehr. Ich war gefühllos geworden. Ich fühlte mich, als würde ich langsam zugrunde gehen. Doch plötzlich ließ Christus mich reagieren. Er machte mir klar, dass mein Handeln nicht richtig war. Er sagte mir, ich solle mich um meine Kameraden kümmern, und daraufhin kehrte die Freude am Leben zurück.
0: Marcel Callot ist zu diesem Zeitpunkt Zwangsarbeiter in Cella Melis. Er beginnt, geheime Treffen zu organisieren und Gottesdienste zu leiten. Er schreibt:
1: Ich habe es geschafft, zwei Franzosen aus dem Lager zum Glauben zu bewegen. Etwa 10 gehen zur Messe. Das ist schon eine schöne Zahl. Ich hoffe, dass sie noch wächst. Wenn ich abends in meine Baracke zurückkehre, geht es mir gut. Denn indem ich anderen Gutes getan habe, habe ich auch mir selbst Gutes getan. Wie glücklich bin ich, ein christlicher Aktivist zu sein. Ich spüre Christus jederzeit an meiner Seite. Er ist meine Stütze und mein Trost. Ohne ihn weiß ich nicht, was aus mir geworden wäre.
0: Die Aktivitäten der katholischen Aktion werden von der Gestapo bespitzelt. Viele Briefe, mit denen sich die Ortsgruppen untereinander absprechen, werden abgefangen. Am 3. Dezember 1943 erlässt das NS-Reichssicherheitshauptamt eine Anordnung. Die katholische Aktion soll aufgelöst werden. Im Frühjahr 1944 werden in Thüringen 12 französische Zwangsarbeiter festgenommen. Sie arbeiten in Waffenfabriken, Werkstätten und Gärtnereien. In Gotha, Cella Melis, Suhl, Eisenach, Erfurt, Schmalkalden und Sondershausen. Ihnen wird vorgeworfen, die führenden Organisatoren der katholischen Aktion in Thüringen zu sein. Der Zwangsarbeiter Joël Jouas-Potrel erinnert sich später an die Verhaftung von Marcel Callot.
2: Ich arbeitete in der Nachtschicht und befand mich in der Baracke, als Marcel gegen 11 Uhr hereinkam. »Was ist los?«, fragte ich ihn. »Bist du krank?« »Achtung«, antwortete er, »ich bin verhaftet worden.« Ein Gestapo-Beamter, der ihm gefolgt war, begann, seinen gesamten Schrank zu durchsuchen, insbesondere seine Bücher. »Warum verhaften Sie meinen Kameraden?«, fragte ich den Beamten. Er antwortete barsch, »der Herr ist viel zu katholisch.« »Nimm so viel Proviant wie möglich mit«, sagte ich zu ihm. »Es hat keinen Sinn«, antwortete er mir. Er nahm seinen Rosenkranz, drückte mir die Hand und fügte hinzu: »Auf Wiedersehen und hoffentlich bis bald. Schreib meinen Eltern und meiner Verlobten, dass ich wegen katholischer Aktivitäten verhaftet wurde.« Dann ging er, begleitet vom Gestapo-Beamten, zum Gefängnis von Gotha.
0: Marcel Callot und die anderen Franzosen werden nach Gotha ins Gefängnis gebracht. Dort sind sie Verhören, Hunger und Misshandlungen ausgesetzt. Außerdem werden sie zur Arbeit gezwungen. Doch auch während dieser Zeit setzen sie ihre religiöse Praxis fort. Sie beten zusammen und fertigen ein kleines Kreuz aus Strohblumen an, das sie in ihrer Zelle aufhängen. Das Kreuz ist bis heute erhalten geblieben. Im Oktober 1944 werden die 12 Männer in verschiedene Konzentrationslager deportiert. Die meisten kommen nach Flossenbürg, andere nach Dachau oder Buchenwald. Einer von ihnen, Paul Béchet, erinnert sich an seine Ankunft in Flossenbürg.
3: Wir kamen in Ketten an, zu viert, mit Handschellen und aneinander gebunden, genau wie ein Viehtransport. Und wir passierten das Tor mit der Aufschrift »Arbeit macht frei«. Und während dieser Zeremonie standen wir nebeneinander. Und einer von uns, ich weiß nicht mehr wer, schlug vor, das Vaterunser zu beten.
0: Acht der 12 Männer überleben die Zeit in den Konzentrationslagern nicht. Marcel Callot stirbt im März 1945 an Entkräftung und Ruhr im Konzentrationslager Mauthausen. Viele Jahrzehnte später, im Jahr 1987, wird Marcel Callot von Papst Johannes Paul II. Selig gesprochen.

0: Hallo, wir sind Amelie und Josephine. Wir sind 12 Jahre alt und wir haben unsere Eltern mal gefragt, wie es denn so in ihrer Kindheit war. Und wir haben einige Informationen darüber gefunden. Nach der Wende haben die sehr viel draußen gespielt und das war eigentlich nicht mehr ganz so leicht, da auch viele Autos dann gefahren sind. Und wenn man mich fragt, fand ich das frühere Leben eigentlich besser. Denn die ganze Elektronik, die heute so existiert, die macht auch manchmal Freundschaften kaputt und das ist jetzt nicht so gut. Der Vorteil von früher war, dass sie sich noch mit sich selbst beschäftigt haben. Sie haben viel kommuniziert und wenig Fernsehen gesehen und wenig auch mit dem Handy gespielt, weil es damals das eigentlich noch gar nicht gab. Sie haben höchstens mal telefoniert oder schulische Sachen an dem PC erledigt. Der Nachteil an früher war, dass alles noch nicht so fortgeschritten war. Die Politik, die Technik und alles sowas. Das ist meine Meinung.
1: Hallo, ich bin Amelie und ich bin 12 Jahre alt. Ich habe meine Eltern ebenfalls gefragt, wie für sie die Wendezeit so war. Und besonders ist mir aufgefallen, dass sie früher irgendwie ein Stück weit freier waren. Sie konnten den größten Mist bauen und jeder hätte es sehen können, aber keine Beweise gehabt. Heute zückt jeder sein Handy und schon ist es auf Instagram, TikTok oder einer anderen Social-Media-Plattform. Was ich sehr schade finde, dass dadurch sehr viel Mobbing entsteht und Mobbing ist wirklich überhaupt nicht schön. Andererseits hänge ich auch ein wenig an meinem Handy. Mit meinem Handy kann ich meine Eltern erreichen und kann mich mit meinen Freunden verabreden. Was, wenn ich mein Handy nicht hätte, nicht möglich wäre. Das ist meine Meinung zum Thema Jungsein damals und heute. Und was ist eure Meinung dazu? Fragt doch auch mal zu Hause nach.
0: Also mir hat Spaß gemacht, meine Eltern darüber auszufragen. Es war sehr interessant.
1: Ich habe auch gemerkt, dass meine Eltern nebenbei sehr glücklich waren. Ich glaube, sie vermissen ihre Kindheit schon ein wenig.
0: Deshalb genießt die Zeit, solange ihr jung seid. Es verabschieden sich Josephine
1: und Amelie.
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1: Es ist Juni und im Juni ist nicht nur Sommerbeginn, sondern es wird auch der Pride Month gefeiert. Aber was ist eigentlich der Pride Month? Um das heute mal herauszufinden, bin ich hier mit meiner Kollegin Muriel Fischer. Hallo Muriel.
2: Hallo.
1: Und wir wollen euch heute einfach mal ein bisschen was über den Pride Month erzählen, wo der herkommt und worum es da eigentlich so geht. Also fangen wir direkt an. Der Pride Month ist jedes Jahr im Juni und das bedeutet so viel wie Stolzmonat. Er wird weltweit gefeiert und im Wesentlichen wird einfach die Freiheit gefeiert, man selbst sein zu können, unabhängig von Geschlechtsidentität oder Sexualität. Also es geht um die Sichtbarkeit und Gemeinschaft der LGBTQIA+-Community.

0: Wie ich also eben schon gesagt habe, ist der Juni der Feiermonat der LGBTQIA+-Community. Aber wofür stehen eigentlich diese ganzen Buchstaben? Fangen wir mal an mit dem L. Das L steht für Lesbien, also lesbisch. Das sind Frauen, die andere Frauen lieben.
1: Dann geht's weiter mit dem G, also gay, beziehungsweise auf Deutsch schwul. Das sind Männer, die andere Männer lieben.
0: Das B steht für bisexual, also bisexuell. Das sind Menschen, die sich in Männer und in Frauen verlieben können.
1: Das T steht für Transgender, beziehungsweise auf Deutsch Transgeschlechtlichkeit. Das sind Menschen, deren angeborenes Geschlecht nicht mit dem Geschlecht übereinstimmt, wie sie sich selbst empfinden.
0: Das Q steht für queer, was auf Deutsch so viel wie queer bedeutet. Das ist ein Überbegriff für alle Menschen, die sich nicht in die traditionellen Vorstellungen von Geschlecht und Sexualität einordnen lassen wollen.
1: Das nächste ist dann das I, das steht für inter, also intergeschlechtlich. Das sind Menschen, die mit körperlichen Merkmalen geboren sind, die nicht eindeutig männlich oder eindeutig weiblich einzuordnen sind.
0: Das A steht für asexuell oder aromantisch. Das sind Menschen, die wenig bis kein Interesse an sexuellen und oder romantischen Beziehungen haben.
1: Und am Ende haben wir noch das Plus, beziehungsweise in manchen Fällen auch das Sternchen. Dieses steht für Personen, die sich nicht in die etablierten, also gerade genannten Kategorien einfinden können, wiederfinden können und symbolisiert einfach Offenheit und weitere Geschlechtsidentitäten, die man halt nicht unter dem vorherigen Buchstaben einordnen konnte.

0: So, jetzt möchten wir ein bisschen über die Geschichte des Pride Month reden, beziehungsweise warum der überhaupt entstanden ist. Der Pride Month wurde etabliert in Gedenken an die Stonewall-Aufstände 1969 in New York. In den Morgenstunden des 28. Juni 1969 kam es zu einer gewaltvollen Razzia in einer schwulen Bar, dem Stonewall Inn in New York. Das war eine der wenigen Bars in New York, in der sich die queere Community ausleben konnte. Und es war auch nicht die erste Razzia ihrer Art. Die Bar wurde nämlich immer wieder von der Polizei ausgesucht. An diesem 28. Juni allerdings sind die Gefühle der Unterdrückung einfach zum Überlaufen gekommen und die Besucher der Bar leisteten Widerstand. Der genaue Ablauf dieser Aufstände lässt sich heute nicht mehr rekonstruieren, aber aus dieser ersten Razzia entwickelten sich mehrtägige Aufstände, die den Anstoß zur Gründung mehrerer Gay-Rights-Bewegungen gaben. Diese waren nach den Vorbildern der Bürgerrechtsbewegung und der Frauenrechtsbewegung aufgebaut. Beteiligte an diesen Aufständen waren unter anderem die AktivistInnen Marsha P. Johnson, Sylvia Rivera und Martin Boyce. Und schon ein Jahr später fanden in den USA die ersten Gay-Pride-Märsche statt. Und deshalb wird jedes Jahr im Juni immer noch der Pride Month gefeiert.
1: Hier möchte ich jetzt ganz kurz ergänzend nochmal dazu sagen, dass wir haben ja gerade eben aufgezählt, was LGBTQIA+ bedeutet. Wie man gerade gehört hat, es kommt ursprünglich so ein bisschen aus den USA, beziehungsweise geschichtlich gesehen kommen die Pride-Paraden und der Pride-Month aus den USA. Das werdet ihr jetzt in diesem Beitrag auch merken. Deshalb sind viele Definitionen englischsprachig und oft nicht ins Deutsche übernommen, weil viele Jugendliche und auch Leute in der Community oft das Englische nehmen.

0: Den nächsten Punkt, den wir ansprechen möchten, sind der Name und auch die Flagge. Denn es ist tatsächlich so, es wurde gerade eben schon genannt, der Name Pride wurde ursprünglich von der Aktivistin Brenda Howard das erste Mal, sage ich mal, so in Umlauf gebracht, weil diese auch den ersten Pride-Umzug organisiert hatte. Dann kam später, 1978, die Pride-Flagge. Diese wurde von Gilbert Baker entworfen und er hat sie, wie schon gesagt, vieles kommt aus den USA, an die USA-Flagge angelehnt. Deshalb hat die, das ist auch, glaube ich, die Flagge, die am meisten bekannt ist. Diese hat nämlich die Streifen mit dem Regenbogenfarben. Und jede Farbe repräsentiert verschiedene Gruppen innerhalb der Community. Über die letzten Jahre wurde diese Flagge immer wieder überarbeitet, um unter anderem weiteren Gruppen in der Community ein Bild zu geben, diese Sichtbarkeit wieder hochzubringen, beispielsweise intergeschlechtliche Personen oder auch marginalisierte Gruppen.
1: Ursprünglich fanden die Pride-Veranstaltungen nur im Juni statt und da sind auch immer noch die meisten, aber mittlerweile gibt es sie auch über das ganze Jahr verteilt. Und zwar nicht nur in großen Städten wie Berlin oder Hamburg, sondern auch hier bei uns in Eisenach, und zwar am 12. September 2026. Der Fokus liegt dabei auf der politischen Auseinandersetzung und Inklusion. Es gibt kulturelle Programme mit regionalen Künstlern, Redebeiträge, Musik und eben der große bunte Umzug. Im Grunde wird der Pride Month gefeiert, weil die geschlechtlichen Identitäten und sexuellen Orientierungen nicht automatisch von der heteronormativen Mehrheitsgesellschaft zelebriert wird. Es gibt auch immer wieder Stimmen, die einen Straight Pride Month fordern, aber das braucht es nicht, weil die Hetero-Beziehungen in unserer Gesellschaft als normal angesehen und deshalb auch stark repräsentiert werden. Noch immer ist die LGBTQIA+-Community marginalisiert und sie stehen am Rande der Gesellschaft. In manchen Ländern steht es sogar unter der Todesstrafe, ein Teil dieser LGBTQIA+-Community zu sein. Trotzdem dürfen natürlich Hetero- und Cis-Menschen als Unterstützer und FreundInnen an den Veranstaltungen teilnehmen. Es ist eine Möglichkeit für alle zum Feiern, Zuhören und Lernen und einfach glücklich sein.
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0: Wir nähern uns jetzt auch schon langsam dem Ende unseres Beitrags und jetzt haben wir noch ein paar Buchtipps für euch zum Thema LGBTQIA+-Community und die Bücher könnt ihr allesamt in der Stadtbibliothek Eisenach ausleihen.
1: Ich bin Linus von Linus Giese. Mit dem Satz "Ich bin Linus" beginnt im Sommer 2017 sein neues Leben. Ein Leben, das nicht mehr von Scham, sondern von Befreiung geprägt ist. Offen erzählt Linus Giese von seinem Weg als Transmann und warum sein Leben heute nicht einfacher, aber sehr viel glücklicher ist. Er erzählt von seiner zweiten Pubertät, euphorischen Gefühlen, Selbstzweifeln, beklemmenden Arztbesuchen, bürokratischen Hürden, Freundschaft und Solidarität. Seit seinem Coming Out begegnen ihm immer wieder Hass. Doch Schweigen ist für ihn keine Option mehr.
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1: Zwei Papas für Tango von Edith Schreiber Bicke. Roy und Silo sind Pinguine und leben im New Yorker Zoo. Statt sich für Pinguinmädchen zu interessieren, verbringen sie aber jede Minute miteinander. Als die beiden getrennt werden, ist die Sehnsucht sehr groß. Doch der Pfleger bringt sie wieder zusammen. Und er erlebt ein kleines Wunder, denn Roy und Silo bauen ein Nest und beginnen, einen Stein auszubrüten. Der Zoofflieger legt ihnen irgendwann schließlich ein Pinguinei in dieses Nest und Tango schlüpft. Und somit ist die Familie komplett.
0: Is Love the Answer? Von Uta Isaki. Warum bin ich eigentlich anders als alle anderen? Mit dieser Frage sieht Chica sich immer häufiger konfrontiert, jetzt, da romantische Beziehungen und sexuelle Erfahrungen in ihrem Umfeld zunehmend an Bedeutung gewinnen. Doch gerade wenn es um die Liebe geht, fühlt sie sich immer mehr wie ein Alien. Denn Chica hat sich noch nie verliebt und verspürt auch kein Verlangen nach körperlicher Intimität. Erst als sie auf die Uni wechselt und Gleichgesinnte trifft, lernt Chica einen Begriff kennen, der das zu beschreiben scheint, was sie fühlt: Asexualität.

0: auch schon mit unserem Radiobeitrag. Ich bedanke mich schon mal fürs Zuhören und Muriel möchte jetzt noch ein bisschen Werbung in eigener Sache machen.
1: Genau, und zwar, wer jetzt noch Interesse hat und sich weiter fortbilden möchte, weiter informieren möchte über dieses Thema, kann ich nur empfehlen, nochmal bei uns in der Bibliothek vorbeizuschauen und sich verschiedene Bücher, die wir zu den Themen haben, auszuleihen und auch auf unserem Social-Media-Kanal vorbeizuschauen, denn diesen Monat posten wir nochmal die Definition, was bedeutet LGBTQIA+, was sind die verschiedenen Flaggen, welche Definitionen haben die Farben und noch ganz viele weitere interessante Informationen. Also schaut gerne bei uns vorbei und auch selbst wenn euch das jetzt nicht so interessiert, kommt gerne nochmal bei uns vorbei auf dem Kanal und auch in der Bibliothek.
0: Und damit sind wir jetzt wirklich am Ende angekommen. Wir wünschen euch einen schönen Juni, einen schönen Pride Month. Bis bald.
1: Tschüss.

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1: Mit G. Maddox Henschel und diesen Themen. Junger Berufstätiger aus Geisa verbringt ein Jahr als Juniorbotschafter in den Vereinigten Staaten von Amerika. Stahltiger hat seinen Platz im Tierpark Gotha eingenommen. Und starke Fundamente für die neuen Treppenhäuser in der Wartburg Arena in Eisenach. Der 24-jährige Leon Stehling aus Geisa wurde für das parlamentarische Patenschaftsprogramm des Deutschen Bundestages ausgewählt und wird ab Sommer diesen Jahres ein Jahr in den Vereinigten Staaten von Amerika verbringen. Als Juniorbotschafter vertritt er Deutschland und seine Heimatregion und sammelt dabei berufliche sowie persönliche Erfahrungen. Nach 2 erfolglosen Bewerbungen hat er sein langjähriges Ziel nun erreicht. Leon freut sich besonders darauf, neue Kulturen kennenzulernen, seinen Horizont zu erweitern und internationale Erfahrungen zu sammeln. Beruflich war er zuletzt bei der Kali- und Salzgruppe tätig und verfügt über Erfahrungen im kaufmännischen Bereich sowie im Personalwesen. Bereits ein Sprachaufenthalt in Kapstadt weckte seine Begeisterung für den interkulturellen Austausch. Darüber hinaus engagiert sich Leon ehrenamtlich bei der Freiwilligen Feuerwehr, im Jugendclub und als Wahlhelfer. Das parlamentarische Patenschaftsprogramm ist ein gemeinsames Vollstipendium des Deutschen Bundestages und des US-Kongresses, das seit über 40 Jahren den deutsch-amerikanischen Austausch fördert. Neben Bildung und Praktika steht dabei vor allem der kulturelle Austausch im Mittelpunkt. Ein besonderer Blickfang begrüßt ab sofort die Besucherinnen und Besucher des Tierparks Gotha. Die von der Bystronic Maschinenbau GmbH Gotha gefertigte lebensgroße Tigerskulptur wurde offiziell an den Tierpark übergeben und an ihrem neuen Standort im Eingangsbereich aufgestellt. Für den Transport des über 300 Kilogramm schweren Kunstwerks kam ein Radlader zum Einsatz, der den aus Stahl gefertigten Tiger sicher auf sein Podest hob. Dort verweist eine Beschriftung auf den Sponsor und die enge Partnerschaft zwischen Bystronic und dem Tierpark Gotha. Die Skulptur steht symbolisch für das gemeinsame Engagement von Wirtschaft und kommunalen Einrichtungen für den Tierpark und die Weiterentwicklung der Tigeranlage. Bereits im Rahmen des Thüringtags 2025 hatte Bystronic mit einer Spendenaktion den Grundstein für die Zusammenarbeit gelegt. Die markante Installation wird künftig die Gäste des Tierparks willkommen heißen und die Verbundenheit des Unternehmens mit der Stadt Gotha und ihrem Tierpark sichtbar machen. An der künftigen Wartburg Arena in Eisenach sind die Fundamente für 2 neue Treppenhäuser an der Westseite des historischen Gebäudes des Industriedenkmals O1 in Eisenach fertiggestellt. In den nächsten Wochen werden die Treppenhäuser errichtet, das südwestliche erhält zusätzlich einen Aufzug. Die Treppen werden als Fertigteile montiert. Parallel dazu werden die Fundamente der Stahlstützen an der Westfassade saniert. Erhalten bleibt nur der westliche Gebäuderiegel des O1. Da die Kellerdecke nicht mehr tragfähig ist, muss dieser Bereich bis in den Keller hinein statisch gesichert und mit zusätzlichen Stützkonstruktionen ausgestellt werden. Die freistehende Stahlkonstruktion der Westfassade wird sandgestrahlt, gegen Korrosion geschützt und anschließend mit neuem Mauerwerk sowie sanierten Fenstern wiederhergestellt. Im Herbst wird der denkmalgeschützte, zu erhaltene Teil des O1 vom restlichen Gebäude getrennt. Die Vergabe der Abbrucharbeiten erfolgt in Kürze. Der Rückbau des überwiegenden Gebäudeteils soll schrittweise nach einem festen Konzept erfolgen und bis Februar 2027 mit der Fertigstellung der Baugrube abgeschlossen sein. Danach beginnt der Rohbau der neuen Wartburg-Arena mit rund 4000 Zuschauerplätzen. Das waren die Regionalnachrichten mit Chi Maddox Henschel hier im Wartburg-Radio 96,5.
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1: Charakter für Anfänger. Liebe Wartburger, ach, jetzt auf einmal, jetzt wollen Sie unbedingt vernünftig werden. Wie kommen wir denn zu diesem Sinneswandel? Sind wieder ein paar kleinere Zwischenfälle in Ihrer Familie, im Alltag, an Ihrem Arbeitsplatz oder in Ihrem alten Freundeskreis passiert? Und Sie kommen nicht anders aus dem Schlamassel heraus? Na gut, dann will ich nicht päpstlicher sein als der Papst. Ich werde Ihnen helfen, so gut ich es kann. Zuerst allerdings müssen Sie mir ehrlich berichten, was eigentlich passiert ist, was Ihnen Probleme bereitete. Ach, Ihre Frau will Sie wegen permanenter Faulheit und Gleichgültigkeit und weil sie den Verdacht hat, dass Sie fremdgehen, verlassen? Und Ihre Tochter bekommt ein Kind und weiß nicht, wer der Vater ist? Vorgestern hat Ihr Sohn die Ausbildung zum Mechatroniker geschmissen, weil es dem Meister nicht gefällt, dass das Bübchen fortwährend die Schule schwänzt und sich auf Sie beruft, der gesagt haben soll, dass man in der Schule sowieso nichts lernt? Außerdem sind Sie beim Ladendiebstahl erwischt worden, als Sie eine Porno-DVD mitgehen lassen wollten. Und Ihr selbst verschuldeter Autounfall brennt Ihnen auf der Seele, weil Ihre Versicherung nicht zahlen will? Die Kollegen mögen Sie nicht, da Sie alle Begebenheiten, die sich im Kollegenkreis zutragen, brühwarm dem Chef erzählen? Und Ihre Freunde laden Sie wegen Ihres riesengroßen Alkoholkonsums mit anschließender Randale nebst Sachbeschädigung nicht mehr zu den Festivitäten ein? Naja, das alles werden Sie selbst auf die Reihe bringen müssen. Ich mische mich weder in Ihre Ehe ein, noch fühle ich mich bemüßigt, Ihrer Tochter oder Ihrem Sohn irgendwelche nutzlosen Vorhaltungen zu machen. Wegen der Klauerei. Wie kommt man denn auf die Idee, einen so schlüpfrigen Film zu stehlen? Müssen Sie wahrscheinlich mit einer finanziellen Belastung rechnen. Ebenso wegen des Autokraschs. Im Verhältnis zu Ihren Mitmenschen erkenne ich Ihren fiesen, allerdings durchaus korrigierbaren Charakter. Hier können wir ansetzen. Was bilden Sie sich eigentlich ein? Es ist im höchsten Maße unvernünftig, andere anzuschwärzen oder sich immer wieder in den Vordergrund spielen zu wollen. Sie müssen doch damit rechnen, dass symbolisch zurückgeschlagen wird. Dann halten Sie ruhig auch Ihre andere Wange hin.
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1: Mit Chi Maddox Henschel und ich bin nicht alleine im Studio, sondern neben mir sitzt Jason Ziegern. Er hat im Wartburgradio schon 2 Praktikas gemacht. Jason, wie war's? Wie war jetzt dein Praktikum? Erzähl doch erstmal ein bisschen.
2: Ich bin ja jetzt das 2. Mal hier und das erste Praktikum hat mir sehr gut gefallen. Eigentlich habe ich gedacht, ich kann gar nichts machen, also keine Nachrichten oder so aufnehmen, was mich dann am ersten Tag sehr überrascht hatte. Mir macht's Spaß, ich würde es immer wieder machen.
1: Kannst du dich noch dran erinnern, was du an deinem ersten Praktikum alles gemacht hast?
2: Tatsächlich, ja. Ich hatte Nachrichten aufgenommen und dann durfte ich die auch schneiden. Dann kamen die halt auch um 15 Uhr raus. Dann habe ich mich am Tag darauf auch nochmal gekümmert, dass ich da hinbekomme mit einem Interview für Dienstag mit meiner Klassenkameradin über ihr Praktikum. Hat sie uns auch ein bisschen was erzählt. Mittwoch war dann auch wieder ein Interview persönlich, nicht im Studio, sondern beim AWE über ein Event, was am 4.4. stattgefunden hat.
1: Das war das Startklar-Event, ich kann mich noch genau dran erinnern.
2: Genau, da war ich sehr nervös, bevor ich losgegangen bin, was dann aber sich auch ins Positive entwickelt hat. Ich finde, ich habe da einen sehr guten und einen sehr interessanten Beitrag mit vielen Informationen auch hinbekommen. Am Donnerstag war ja dann noch Alina mit dabei, da hatten wir eine Sendung aufgenommen, haben ein bisschen was über uns erzählt, sie über ihr Praktikum, ich über mein Praktikum und du über dein FSJ. Und Freitag hatte ich dann, hatten wir ein Abschlussgespräch geführt und dann hatte ich auch noch einmal Nachrichten gemacht und ich glaube, das war es ja dann auch für die Woche schon gewesen.
1: So schnell ging dann eine Woche rum, sozusagen. Was war denn da so dein Highlight, wo du sagst, das fand ich jetzt richtig, richtig cool, dass ich das gemacht habe?
2: Ich habe es ja auch privat schon so oft erzählt, das Interview mit meiner Klassenkameradin, wo ich dann mir das Lachen verkneifen musste, wo sie erzählt hat, dass sie stolz darauf ist, dass sie eine Mütze verkauft hatte. Das war auf jeden Fall mein Highlight vom ersten Praktikum.
1: So, jetzt beim zweiten Praktikum, was hast du

0: zweiten Praktikum im Gegensatz zum ersten Praktikum?
1: Auf jeden Fall, dass ich selbstständiger geworden bin, selbstständiger arbeiten kann, was man ja auch daran sieht, dass ich in dem zweiten Praktikum, also in diesem, viel mehr geschafft habe als im ersten. Ich auf jeden Fall darauf geachtet habe, selbstständig gemerkt habe, okay, da war ich zu schnell, da war ich zu langsam. Und mit dem Lesen, also mit dem Ablesen bei Nachrichten oder Beiträgen halt besser klargekommen bin als beim ersten.
0: Und was nimmst du mit?
1: Dass es viel Zeit braucht, Beiträge zu erstellen, wo man vorher sich nie für interessiert hat. Dass es anstrengend sein kann, aber dass man halt auch nicht verzweifeln sollte, weil es sonst zu viel Zeit kostet und man kaum noch Zeit dafür hat.
0: Würdest du anderen Schülerinnen und Schülern ein Praktikum im Wartburg-Radio empfehlen?
1: Definitiv würde ich das empfehlen, weil kaum jemand hört noch Radio und dadurch, dass man dann hier ein Praktikum macht, erzählt man Freunden, Familie und Verwandten davon. Und damit wächst dann halt auch aus meiner Sicht definitiv wieder das Interesse fürs Radio hören, was dann halt auch an die jüngere Generation dann auch wieder rübergeht, weil man halt, wie gesagt, Freunden davon erzählt und die Freunde es wahrscheinlich dann auch nochmal anderen Freunden oder Familie erzählen.
0: Und dann natürlich auch stolz ist, dann seinen Freunden und Familien die Beiträge und vielleicht sogar auch die Sendungen dann vorzuspielen, letztendlich.
1: Definitiv. Und man sollte halt auch einfach nicht aufgeben, da habe ich ja den Fehler gemacht. Ich bin gestern ja übelst verzweifelt gewesen wegen einem einzigen Wort. Ich war verzweifelt, aber habe mich dann später nochmal versucht dran zu setzen und dann ging es ja auch.
0: Jason, ich danke dir für das Interview. Ich danke dir dafür, dass du uns deine Highlights von beiden Praktikas mit uns geteilt hast. Möchtest du noch ein abschließendes Wort an die Hörerinnen und Hörer richten?
1: Wenn ihr Interesse habt, hier auch mal selber was zu machen, könnt ihr euch einfach per E-Mail hier im Wartburg-Radio melden, fragen, wann frei ist oder telefonisch, weil dann könnt ihr gerne auch mal was in der Freizeit machen, wenn ihr was Interessantes habt, einen Beitrag, ein Interview machen wollt von einem Event, was hier in der Nähe ist oder so.
0: Ich danke dir, Jason.

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1: Die Feldhamster kämpfen ums Überleben. Der Bestand des vom Aussterben bedrohten Feldhamsters hat sich in Thüringen bislang kaum erholt. Neben Buddelstedt gibt es im Freistaat nur noch einzelne Feldhamstervorkommen bei Erfurt und bei Gotha. Als Gründe für die dezimierten Bestände werden neben der Intensivierung der Landwirtschaft auch Trockenheit angegeben. Die Hamster verdursten, weil zu wenig Wasser und Beikräuter auf dem Boden verfügbar sind. Da zudem nach der Ernte keine Stoppeln mehr auf den Feldern stehen, fehlt es den Hamstern an Verstecken zum Schutz vor Fressfeinden wie Greifvögel und Füchse. Außerdem haben es die Tiere schwer, genügend Vorräte für den Winter einzusammeln. Das war ein Beitrag von Elke Ziegler.

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1: Politikum. Die Ansichtskarten, die am Hafen von Neuendorf auf Hiddensee angeboten werden, gefallen mir. Sie kommen randlos daher, ohne jeden Schnickschnack, matt glänzend. Die Fotografien strahlen in warmen Farben und die Sujets sprechen an. Ich kaufe gleich 4 Stück zu je 1 Euro. Hafenidylle und so. Als ich dann beim Schreiben der Karten, schließlich will ich keinen vergessen mit meinen Urlaubsgrüßen, genauer auf die Rückseite schaue, fallen mir die 4 orangefarbenen Kästchen mit ihren inne liegenden Pünktchen auf. Trugen wir nicht in einem früheren Leben dort die alten Postleitzahlen ein? Die 4-stelligen DDR-Postleitzahlen? Und ich entdecke auch gleich den Beweis für die Richtigkeit meiner Vermutung. Dort steht Bild und Heimat, Reichenbach-Vogtland, DDR 0,20 Mark. Also 20 Pfennige. Und das VEB vor Bild und Heimat hat man weggelassen. Moment einmal, ich traue meinen Augen kaum. Da hat man mir doch tatsächlich alte Ansichtskarten angedreht und das zu einem stolzen Preis. Ich rechne, wenn der Umtauschsatz Westgeld zu Ostgeld damals 1:5 betragen hat, was ich der Einfachheit halber einmal annehme, so dürfte man mir allenfalls 4 Westpfennige abnehmen. Und da wir inzwischen die europäische Währung haben, folgen daraus 2 Cent. Ich habe also das 50-fache für jede dieser Karten bezahlt. Mir kommt ein abenteuerlicher Gedanke. Drehen wir die Geschichte doch einmal um. Wenn 20 Ostpfennige heutzutage 1 Euro entsprechen, dann steht der Wechselkurs wieder 1:5. Aber diesmal genau umgekehrt, reziprok. 1 Ostmark sind 5 Euro. Können Sie mir noch folgen? Das wird Auswirkungen haben. Ja, es schreit förmlich nach Korrektur. Die deutsche Einheit muss neu abgewickelt werden. Man hat uns über den Tisch gezogen. So nicht, Freunde. Gestern bekam ich eine Ansichtskarte aus Ahrenshoop. Randlos, warme Farben. Sie ahnen etwas? Schauen Sie doch besser beim nächsten Kauf von Ansichtskarten auf die Rückseite und etwas genauer hin.
2: Das war ein Beitrag von Gisela Ferges.

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3: Hallo, hier ist die Seniorenredaktion. Und zwar mit einem ganz brisanten Thema. Wir erinnern uns heute an unsere Kindheit und wollen mal berichten, worum es uns damals ging und womit wir uns damals beschäftigt haben. Die Kindheit ist ja, naja, schon einige Jahrzehnte zurück. Aber ich glaube schon, dass es ganz interessant ist, für die Jugend heutzutage mal zu erfahren, wie hat sich denn alles so abgespielt nach diesen schweren Ereignissen, die wir ja zum Teil erlebt haben, nämlich nach dem Zweiten Weltkrieg, dann nach dieser Zeit oder in dieser Zeit, in der wir Mangelzeiten überstehen mussten. Also es gab wenig zu essen, wenig anzuziehen, alles war rationiert und so weiter und so fort. Aber wir waren auch fröhlich und wir haben gelacht und haben unsere Spiele betrieben. Die Seniorenredaktion ist heute versammelt und zwar stellen wir uns doch mal alle vor.
4: Hallo, ich bin die Uta, Jahrgang 1956, also noch ein jüngerer Senior.
5: Ja, schönen guten Tag, hier ist der Norbert, Baujahr 55 und auch noch etwas jünger. Ich gebe dann weiter an die ältere Generation, die noch mit am Tisch sitzt.
6: Mein Name ist Christa Wolf, ich bin 1940 geboren.
7: Mein Name ist Wolfgang Konert, ich bin, ich glaube, ein Vierteljahr älter als die untergegangene DDR.
8: Und die letzte im Bunde ist die Elke Ziegler. Ich komme nach Christa Wolf, dem Alter, bisschen hier. Also ich bin 82.
3: Elke, du warst die Vorletzte. Ich bin jetzt das Letzte, ja, was sich zu Wort meldet. Ich bin Gisela Ferges und Elke und ich, wir sind ungefähr gleich alt. Dankeschön für eure Vorstellung. Und wir wollen mal loslegen und beginnen mit unseren Erlebnissen. Gut, wir können ja auch vielleicht erstmal ein bisschen Musik spielen. Genau, was nehmen wir denn da? Da nehmen wir mal Trude Herr. Oh. Ich will keine Schokolade.
8: Oh nein.
3: Das war damals ganz knapp.

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0: Christa, lege los. Du sollst die Erste sein, die hier.
1: Ja, also meine Kindheitserinnerungen fangen also ganz, ganz, ganz weit hinten, also ganz vorne an, muss ich sagen. Gleich im Krieg. Und zwar, als ich 4 Jahre alt war, kam mein Papa auf Heimaturlaub vom Krieg nach Hause. Ich habe nicht verstanden, warum er schon wieder weg musste. Und ich habe auch ihn nie mehr sehen oder hören können oder sprechen können, weil er im Krieg vermisst wurde. Nach Recherchen in Ungarn, wahrscheinlich bei einer Explosion im Südbahnhof von Budapest, umgekommen. Meine Heimatstadt Halle war im Krieg völlig zerstört. Am Rande von Halle wohnte meine Oma in einem kleinen Reihenhaus. Sie war der Meinung, ich solle zu ihr kommen, denn hier wird sicher nicht gebombt. Ich hatte immer Sehnsucht nach meiner Mutter, die aber nicht so oft zu uns rauskommen konnte, weil die ja eine Arbeit hat. Wir mussten ja Geld verdienen, und damit wir nicht verhungern. Es gab ja sonst nichts. Und dann ist es passiert. Eine Fliegerbombe traf das Haus meiner Oma und auch nebenan. Wir waren im Keller. Einzige Erinnerung, die mir später dann auch erzählt wurde, war, dass ein dicker Feuerwehrmann mich auf dem Arm nahm und nach draußen stürmte. Ich soll furchtbar geweint haben und getrampelt haben mit den Füßen, weil ich ja gar nicht begriffen hatte, was los war. Nach dem Krieg haben wir immer gehofft, mein Papa kommt zurück. Leider nein. Ich habe aber noch eine zweite Erinnerung. Als ich 12 Jahre alt war, ich kam aus der Schule, wir wohnten ja in Halle, umgeben von vielen Unigebäuden in der Innenstadt. An einem Gebäude hing ein großes Bild von Wilhelm Pieck. Und ich sah, wie jubelnde Studenten es abnahmen und runterschmissen und drauf rumtrampelten. Als ich zu Hause war, konnte ich das gar nicht so richtig begreifen. Und da kam unsere liebe Nachbarin, die Frau Otto, und gab mir Geld, und ich sollte mich schnell beim Bäcker um die Ecke anstellen und 2 3-Pfund-Brote kaufen, weil der Aufstand war, und so hätten wir wenigstens Brot und sind versorgt. Frau Otto mit ihrer Familie, wir hatten ein Doppelhaus, die hatten zum Beispiel eine Fleischerei. Sie hilf immer, wenn es noch schlechter wurde. Da war der 13. Juni der Tag in Halle. Begreifen konnte ich es damals noch nicht so richtig. Gott sei Dank ging es uns soweit gut. Meine Mutter sagte, schade, es könnte eine Wende für uns werden. Aber leider.
0: Danke, Christa.
1: Bitte?
0: Das war doch, ja, ich glaube, da können wir alle irgendwo ein Stückchen mitreden, was so die persönlichen, nicht alle, also vom Alter her, ja, die es miterlebt haben, was die persönlichen Kriegserinnerungen anbelangt. Ja, da werden wir bestimmt noch etliches von den anderen hören. Christa, hast du einen Musikwunsch?
1: Ja, für mich soll's rote Rosen regnen.
0: Das machen wir doch.
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0: Sie hören immer noch eine Sendung der Seniorenredaktion und zwar geht es uns heute ganz speziell um unsere alten Erinnerungen. Und als Nächste wird uns Elke von ihren Erlebnissen aus der Kriegs- oder Nachkriegszeit berichten. Komm, Elke.
1: Besondere Ereignisse an meine Kindheit, die mir in Erinnerung geblieben sind, habe ich nicht. Ich bin 1941 geboren und nachdem der Krieg mit vielen Entbehrungen und Nächten im Bunker endlich vorbei war, ging es ums Überleben, sprich etwas Essbares auftreiben, wovon 10 hungrige Familienmitglieder einigermaßen satt wurden. Was ich als schönen Ausflug empfunden habe, waren die Wanderungen zu einem befreundeten Bäcker in Stettfeld, welcher uns häufig mit Brot versorgte. An was ich mich ebenfalls erinnere, war der Kummer meiner Oma, die zu Friedenszeiten gern Gäste einlud, sie mit Silbergeschirr und Damasttischdecken auf einem reichlich gedeckten Tisch erfreute. Jedoch hatte sie in der Nachkriegszeit keine ihrer Damastdecken mehr im Schrank. Sie wurden gegen Kartoffeln und Mehl bei den Bauern eingetauscht. Oma deckte in den Nachkriegsjahren bei kleinen Familienfeiern den Esstisch mit einem gelben Rollo ein. Was in jenen schweren Zeiten mir ebenfalls in Erinnerung bleibt, waren die gemütlichen Winterabende, bei denen Mutti und Oma am Tisch saßen, sich unterhielten, dabei nähten und strickten und im Hintergrund Radiomusik zu hören war. Wenn wir 5 Enkelkinder zu dieser kleinen Runde zugelassen waren, sozusagen als Belohnung, fühlten wir uns schon fast erwachsen. Natürlich war Weihnachten für uns Kinder der Höhepunkt. Opa besorgte einen Baum und dieser musste mit der Spitze die Decke berühren. Geschenke waren oftmals weitergereichte getragene Kleidung, die aber große Freude auslöste. Der Weihnachtsbraten war mit vielen Tränen getränkt, waren es doch Tiere wie Hühner und Kaninchen, die unsere Spielkameraden waren.
0: Sie hatten alle einen Namen, glaube ich.
1: Ja, Hasi und okay. Mausi. Und
0: Dankeschön, Elke. Das war auch wieder mal sehr anschaulich, was du berichtet hast über die Zeit, über deine Erinnerungen. Elke, sag mal, fällt dir jetzt irgendwas ein, was passen könnte an Musik?
1: Mein Fan ist nach wie vor Louis Armstrong und von ihm wünsche ich mir die wundervolle Welt.

0: wir haben hier viel Spaß bei dieser Runde, bei dem Erzählen, auch wenn es um Ärzte-Themen geht. Und jetzt würde ich sagen, jetzt lassen wir mal ein männliches Wesen von seinen Erlebnissen aus dieser Nachkriegszeit berichten. Komm, Wolfgang, erzähl uns was.
1: Ja, Wolfgang, ich habe in den letzten Wochen ein paar Mal dran gedacht, Mensch, wie war denn das damals bei den Großeltern, bei denen ich aufgewachsen bin, mit dem Kühlschrank. Bei Oma stand ein Kühlschrank, aber einer, wo Eis draufgelegt war. Der war aber nie in Funktion. Und das, wie haben die da früher das Essen und alles zubereitet? Wie wurde das aufbewahrt? Ich weiß noch, Großmutter hat ihr das Brot vor die Brust gehalten und mit dem Messer so geschnitten. Und die Butter, die war ja immer ganz weich, gab keinen Kühlschrank, die wurde ganz dünn reingerieben. Aber das sind so Erinnerungen, jetzt wo man im Wohlstand lebt, erinnert man sich manchmal dran, wie war denn das eigentlich früher? Und da denkt man natürlich auch an die Kinderzeit. Denn ich habe es ja schon ein bisschen angedeutet, ich bin bei Großeltern aufgewachsen. Papa und Mama haben gearbeitet und ich war dann immer zur Großmutter und Großvater gebracht worden. Der Opa war Hausmeister in einer Poliklinik, vielleicht mal zum Erklären, das ist heute ein Ärztehaus. Und da haben die drin gewohnt, oben unterm Dach. Der Opa hat geheizt und alles gemacht, um alles gekümmert. Oma hat eben so alle versorgt und ähnliches. Und da war ich den ganzen Tag, die Woche über war ich dort gewesen. Und da hat man natürlich auch Freunde gehabt. Mein bester Freund war der Rolf von nebenan. Seine Mutter hat in dieser Poliklinik die Verwaltung gemacht. Das gab es damals, da waren die Ärzte. Und es gab eine zentrale Verwaltung für alles, was gebraucht wurde, wurde von einer Stelle aus gemacht. Und der Rolf, der wohnte nebenan. Und dann war noch die Gabi. Da war im Hinterhaus, das vorne die Poliklinik war eine alte Villa, ich glaube auch eine jüdische. Und die haben im Hinterhaus gewohnt. Der Dr. Küttner, der war der Hals-Nasen-Ohrenarzt und Gabi die Tochter. Und wir drei, wir haben da natürlich sehr viel Schabernack und Ähnliches getrieben. Aber was mir noch besonders gut in Erinnerung ist, zu Gabis Geburtstag hat der Dr. Küttner Kasperle-Theater mit uns gemacht. Da hat der die Kasperl-Figuren und alles aufgestellt. Das war auch eine besondere Erinnerung. Und dann vielleicht noch was, unser Spielplatz, der war die Straße. Damals gab es höchstens mal am Tag über mal zwei Autos. Wenn die angeknattert kamen, haben wir mal kurz die Straße freigemacht, waren sie durch. Dann waren wir wieder draußen. Wir waren eigentlich immer draußen. Was sollten wir drin? Da gab es nichts. Ne? War nichts anderes zu tun. Haben wir natürlich auch viel Unsinn angestellt. Aber auch noch eine besondere Erinnerung ist, 100 Meter weit oder 200 war eine Gastwirtschaft zum Löwen. Und irgendwann sagt die Oma mal, der Opa, der ist unten in der Kneipe. Geh, hol die mal, ist bald Abendbrotzeit. Bin ich natürlich runter, bestimmt mit großem Tempo losgejagt. Dann sage ich, Opa, du sollst nach Hause kommen, es gibt Abendbrot. Warte ruhig, Jung, komm, setz dich erstmal her. Elfriede, gib dem Jungen mal eine Brause. Dann habe ich dort gesessen und dann haben die alten Herren an dem Tisch bestimmt ihre Schauergeschichten vom Krieg erzählt. Da habe ich alles vergessen. Halbe Stunde später kommt meine Tante, Vater, und du auch, Wolfgang, komm endlich nach Hause, das Essen ist schon bald kalt. Ne? Das ist auch so eine besondere Erinnerung gewesen mit meinen Großeltern. War einfach eine schöne Zeit, viele, viele Kinder. Hat Spaß gemacht. Natürlich haben wir garantiert auch viel Unsinn angestellt, aber da kann ich mich nicht mehr dran erinnern. Nur die schönen Zeiten. Und dann nochmal die andere Hälfte der Familie, der Großvater, der den Namen Konrad mitgebracht hat, der kam aus Ostpreußen. Schade war es, ich war ja nun ein Kind und zu jung, hätte mich mal interessiert, wie dieser Dialekt, wie der geklungen hat, das Ostpreußische. Das ist ja was ganz Besonderes. Ne? Aber Großvater war eben ein total ruhiger Mensch. Der hat kaum was gesagt, ich kann mich nicht dran erinnern. Er war es gewohnt, seine Arbeit zu machen und das war's. Ja, wie gesagt, er kam aus Ostpreußen als Wandersbursch, damals vor knapp 100 Jahren und ist dann hier in Mitteldeutschland im Thüringischen hängen geblieben. Ja, und die besondere Erinnerung an meinen Großvater ist in der Küche, ich muss irgendwas gemacht haben am Tisch, da war dann der Herd, der fauchte so vor sich, so ein typischer Küchenherd, wo auch gekocht, gebacken wurde. Großvater saß auf dem Sessel, da war der Schrank. Dann hinterm Großvater, tick, tack, tick, so eine Pendeluhr. Und Großvater hat ein Pfeifchen geschmaucht. Damals wurde noch der Tabak selber angebaut, zwischen den Kartoffeln versteckt, damit da nicht irgendwie keiner das entdeckt, ne, dass man hier ja nun keine Steuern bezahlt. Das war ja 15 Jahre nicht so schlimm. Und dann hat er seinen geraucht und dann war immer noch dieser von den Blättern, die Stängel dran, die die war so ein fauchte so vor sich hin, die Uhr tickte, der Ofen, und das war für mich heute noch in Erinnerung Gemütlichkeit. So habe ich es mir vorgestellt, zufriedene Menschen sitzen da und freuen sich ihres Lebens. Da denke ich manchmal dran, jetzt diese neue Zeit, in der wir jetzt sind, diese Hektik, und die Leute haben einfach keine Zeit zu nichts mehr. Ja, manchmal muss man sich auch mit uns Alten unterhalten. Können wir Ihnen mal sagen, wie es früher war? Danke.
0: Danke, Wolfgang. Das war auch wieder sehr anschaulich, was du uns berichtet hast. Hast du denn vielleicht auch einen Musikwunsch?
1: Ja, ein bisschen was Besonderes. Jefferson Airplane, das ist aus der Woodstock-Zeit. Das ist der weiße Hase, White Rabbit. Das geht um Alice im Wunderland. Denkt man gar nicht, das ist so ein bisschen versteckt mittendrin im Lied. Ruhig mal anhören, das Lied.

0: Hier ist immer noch die Seniorenredaktion. Ein lebhaftes Völkchen der Alten, das von seinen Erfahrungen berichtet. Und nämlich von den Kindheitserfahrungen. Das wollen wir doch nicht vergessen, nach all dem, was wir hinter uns haben. Ja, und ich würde vorschlagen, Uta, berichte du doch bitte.
1: Gerne. Ich gehöre zu der Generation, die nach dem Krieg geboren ist. Und ich muss sagen, ich hatte eine wirklich unbeschwerte Kindheit, die sogar richtig abenteuerlich ausgesehen hat. Wir waren 4 Kinder, meine Brüder sind 3, 6 und 11 Jahre jünger als ich, also immer Full House und volles Leben. Besonders schön waren die Ferienzeiten für mich. Dadurch, dass wir eine kinderreiche Familie waren, mit 6 Mann gab es nie einen FDGW-Ferienplatz, also mussten sich meine Eltern was ausdenken. Ja, sie kauften ein großes Zelt mit 2 Schlafkabinen und irgendwann dann mal noch ein kleines Boot, 5 Meter lang, 1,50 breit. Ein Persenning konnte man drüber schlagen, also auch darin schlafen. Und dann ging's los. Zu unserer ersten großen Fahrt Richtung Rheinsberg nahmen uns Bekannte mit, beziehungsweise begleiteten uns. Aber trotzdem, diesen Urlaub werde ich nie vergessen. Unser Heckmotor hatte nur 6 PS, also kann man sich vorstellen, dass wir gemütlich tuckerten. Ab und zu setzte der Motor auch mal aus, dann musste der Vergaser rausgeholt, getrocknet werden und es ging weiter. Wir tourten uns von See zu See, nachts legten wir an in einem Kanalstück. Ja, meine Brüder schliefen draußen, kam aber bald wegen der Mücken wieder unter die gemeinsame Decke gekrochen. Das war wirklich ganz schön eng, die Beine angewinkelt, 3-mal mit dem Kopf zur Spitze, 3-mal mit dem Kopf nach hinten. Also es war nicht gerade angenehm. So mitten in der Nacht wachten wir auf. Wir dachten erst an ein Gewitter. Nee, es krachte, donnerte. Ja, wir waren in ein Militärmanöver geraten und hatten doch ganz schön Angst. Ja, vorher war noch was Putziges passiert. Mein Vater wirft den Anker aus, hatte aber vergessen, das neue Seil vorher dran zu knüpfen. Aber zum Glück war es in dem Kanal nicht tief, also wir haben den Anker gebunden.
2: Gerettet.
1: Viel schlimmer ging es unserem Mitfahrer, dem Begleitboot, der beim Zähneputzen früh überm Wasser

Mein Vati, der immer alles sehr penibel machte, also der geborene Wissenschaftler, aber kein Praktiker, hatte, bevor es losging mit dem Schleusengang, natürlich unser Boot schön mit dem Strick an der Leiter vertaut, verknotet. Und als das Wasser dann sank, oh, der Knoten wurde fester und fester. Also wir haben es noch geschafft, in letzter Sekunde mit einem Platz unser Boot wieder unten landen zu lassen. Es war schon ein Erlebnis. Meine Mutti hat sehr große Angst vor Gewitter. So, das macht sich zu Hause bemerkbar. Wenn es gewitterte, alle immer in einem Zimmer. Keiner durfte sich woanders aufhalten. Nach dem Motto, wenn der Blitz einschlägt, erschlägt er alle oder keinen. So war es natürlich im Boot auch. Ein Gewitter bahnte sich an. Mein Vati wollte eigentlich anlegen und das Gewitter vorbeiziehen lassen. Meine Mutti hat gesagt, wir fahren dem Gewitter davon. So, dann sind wir fast 2 Stunden lang immer mit dem Gewitter mitgefahren. Und wie man sich vorstellen kann, wir mussten alle um den Papi hinten, um die 6 PS Forelle, den Heckmotor, uns gruppieren. Nach dem Motto, wenn der Blitz einschlägt, erschlägt er alle oder keinen. So, wir haben dann unser Ziel nach 2 Tagen am Pelitzsee erreicht. Das Zelt wurde aufgebaut. Unsere Schildkröten durften an Land. Der Zeltplatz war wunderbar. Heidelbeeren überall, die wuchsen bis auf den Zeltplatz. Wirklich toll. Ja, dann kam der erste Gewitterguss. Eigentlich jeden Nachmittag konnte man auf die schwarze Wolke warten. Dann zog sie ran. 10 Minuten Gewitter und dann schien die Sonne wieder. Wir hatten natürlich vergessen, beim ersten Gewitterguss das Fensterchen hinter dem Küchengaseschrank jetzt zu schließen, also das kleine Rollo runterzulassen. Also Zucker und Salz, das ist dann irgendwo gelandet, nur wir konnten es nicht mehr verwenden. Ja, auf dem Zeltplatz war es auch ganz, ganz toll. In unserer Nähe campte eine Studentengruppe aus Halle, waren die, glaube ich. So, und jeden Abend saßen die an einem Lagerfeuer und spielten dann für die ganzen Kinder, die es gab, gute Nachtgeschichten. Einer konnte perfekt Frau Elster und Herr Fuchs nachmachen. Das war ganz, ganz toll. Ja, auch Kinder gab es natürlich viele. Überhaupt gab es früher viel mehr Kinder und wir wussten immer, was anzufangen. Ja. Jedenfalls diese Sommer, die werde ich nie vergessen. Was zu Hause, so von meinem Zuhause in Erinnerung geblieben ist, hat auch mit Wasser zu tun. Wir wohnten in einer sehr, sehr alten Wohnung. Das war mal eine Villa, aber für unsere Vorstellung heute total unpraktisch. Die Küche im Keller. Es gab im Bad kein fließend warmes Wasser. Also meine Mutti musste immer, wenn wir 4 gebadet werden sollten, die Wanne, und die war sehr groß, versuchen, mit heißem, warmem Wasser voll zu kriegen. Sie hat dazu den Kochtopf zum Wäschekochen unten in der Küche aufgesetzt, die Treppen, 15 Stufen ging das hoch, entleert. Dann hatte sie eine Waschmaschine, diese WM66, da konnte man Wasser warm machen und das warme Wasser dann in die Wanne reinlaufen lassen. So, da die Wanne sehr groß war und wir 4 alle darin Platz hatten, wurden wir also in einen Ritt immer reingesetzt. Irgendwann, ja, hatte ich dann nicht mehr so die richtige Lust. Ich war die Älteste und ja, es gab um die Ecke rum bei uns das Werner-Alfred-Bad, ein kleines Schwimmbad, so ein ovales. So ähnlich muss man sich vorstellen, wie in der Grimmelsgasse in Eisenach das Bad mal ausgesehen hat. Und da gab es unten Duschen und Bäder. Für 30 Pfennig konnte man duschen und für 50 Pfennig konnte man baden. Also bin ich jeden Sonnabend dann mit dem 50er losgezogen und habe dann mein eigenes Wannenbad genossen. Sehr gern denke ich auch an die Weihnachtszeit zurück. Meine Eltern holten dann immer vom Boden 2 große Koffer. Darin war die elektrische Eisenbahn verstaut. Die wurde dann durch das Wohnzimmer gelegt, kreuz und quer. Und jedes Jahr gab es irgendwelche zusätzlichen Dinge, ein neues Haus, ein paar Bäume für den Wald. Und nach Weihnachten, wenn wir genug gespielt hatten, kam das Ganze wieder in den Koffer und hoch auf den Boden. Das hatten meine Eltern auch mit anderem Spielzeug. Also der Boden war auch eine Puntgrube.

0: Nach 10, 15 Jahren hat man da manchmal Sachen gefunden. Gut, mein jüngster Bruder war ja 11 Jahre jünger, was ihm dann gefallen konnte. Ja, ich glaube, das war eine ganze Menge. Wenn ich in mein Tagebuch schaue, was ich ab der 4. Klasse geführt habe, da fällt mir noch so vieles ein. Vielleicht gibt es ja noch Gelegenheit, weiter zu plaudern. Tschüss.
1: Das ist eine gute Einstellung, eine gute Haltung. Dankeschön, Uta.
0: Da können wir
1: Wunderbar.
0: hier von deiner Sammlung hier das Lied nehmen, Schön ist es auf der Welt zu sein.
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0: 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Norbert, kannst du auch was Schönes berichten?
1: Aber selbstverständlich. Ich bin ja an der deutschen Grenze aufgewachsen, in der Nähe von Eisenach, im Grenzgebiet in Ifda. Und da ist mir ganz besonders der Sonnabendnachmittag in Erinnerung geblieben. Wir haben ja noch als Kinder Schule gehabt, Sonnabend bis 11.15 Uhr. Ja, was es heute auch nicht mehr gibt. Und die Eltern sind ja noch bis 13 Uhr in der Fabrik arbeiten gegangen. Das hieß, um 13.15 Uhr stand das Mittagessen auf dem Tisch. Oma, Opa, mein Bruder, 9 Jahre älter als ich, saßen dann alle schön am Tisch und da wurde mal schön geschwätzt über die Woche. Und ruckzuck war es 15 Uhr. Und da läuteten doch bei uns im Ort die Glocken. Also früher, heute ist es anders, aber früher bei uns war ja Kirche und Staat, das war ja wie Feuer und Wasser, ja. Sozialismus und Kirche hat ja nicht so zusammengepasst. Und das hat damals unser Pfarrer extra bewusst gemacht und hat auch um 15 Uhr die Glocken läuten lassen. Und da hat es gießen, so jetzt ist Wochenende, jetzt lassen wir alles stehen und liegen. Aber da wir ja auf dem Bauernhof gelebt haben, gibt es das ja nicht. Die Hühner, die Kaninchen, Schweine, Kuh wollten ja gefüttert sein. Aber wenn das durch war, dann war es 16.30 Uhr, 17 Uhr und da kam bei uns dann die sogenannte Dämmerstunde.
2: Oh ja.
1: Ja. Hat mir auch damals, ich hatte das Glück, dass meine Eltern ein altes Radio gekauft hatten. Hier hängt noch eins im Studio, ein Sonneberg-Radio. Das wurde angemacht und dann fuhren die Röhren hoch und da war so ein grünes Auge. Und da kam damals wunderschöne Musik. Und ich bin ja 1955 geboren, 62 eingeschult worden. Und das war genau die Zeit, wo damals die 4 Jungs aus Liverpool kamen und sind in Hamburg auf die wackelige Bühne des Kaiserkellers geklettert. Die ja dann eine Weltkarriere hingelegt haben. Und ich bin ja auch hier im Wartbrechradio der Beatles-Verrückte. Aber ich habe das wirklich super gerne gehört. Und dann später kam, wo es dann viel Streit gab mit den Eltern, der sogenannte Beat-Club. Sondern am Nachmittag Straßenfeger. Und da hat man natürlich alles gemacht. Hat den Hof gekehrt, Straße gekehrt. Und dass man wirklich pünktlich die Sendung gucken durfte, das war damals für mich als Kind war das eine Auszeichnung, die Sendung gucken zu dürfen. Wir hatten ja damals nur 2 oder 3 Kanäle, ja, DDR und ARD. Und dann später kam das ZDF dazu. Aber es war wirklich eine besondere Auszeichnung für mich, die Sendung gucken zu dürfen. Denn meine Eltern haben sich dafür interessiert und Oma und Opa sowieso nicht. Aber dafür muss ich dann Sonntagmorgen muss ich dann dafür aber auch um 10 Uhr in die Kirche gehen, zum Gottesdienst. Ja, das war so. Eltern waren kirchlich, Großeltern waren kirchlich, aber es hat Spaß gemacht. In die Kirche war es schön angenehm. Man hat viele Leute getroffen aus dem Ort. Und hinterher, wie der Wolfgang erzählt hatte, ging es dann in die Gaststätte, wo Oberst saß und die älteren Herren, auch in der gemütlichen Runde. Da wurde noch die schöne Zigarre geraucht. Da war das Schnäpschen getrunken und da hat es dann gießen. Komm, lieber Engelsohn, setz dich mal mit hin. Gibt's mal eine Fassbrause und eine Bockwurst. Heute lachen wir drüber, aber es war damals eine schöne Zeit. Ich möchte sie nicht missen. Aber was ich, gut, wir waren rundherum, war die Grenze. Man musste darauf achten, was man gesagt hat. Ja, die so gehorcht haben, waren überall. Man durfte keine falsche Äußerung machen. Dann haben sie angeklopft. Habe ich selber auch mal erlebt, an eigenen Leib. Ich wünsche es keinen, wie gesagt. Zum Beispiel die einfache Äußerung, ich hau jetzt ab. Hat schon gereicht. Ja, man hat ja gesagt, ich gehe jetzt nach Hause. Aber die haben angenommen, man möchte die Grenze überschreiten. Und die Anlagen, die waren in den 60er Jahren also schon so dicht. Also man hatte keine Chance, durchzukommen. Das ist so die negative Erinnerung, aber ansonsten habe ich, wie gesagt, eine schöne Kindheit gehabt. Sonnabend Schule, Sonntag Kirche, Montag bis Sonnabend wieder Schule. Vorher in den Kindergarten gegangen, in die Krippe auch. Aber immer schon die Gemeinschaft erlebt, was heute auch nicht mehr so ist. Heute ist ja fast wieder jeder für sich, leider. Also dieses Wir-Gefühl, was wir damals hatten, vermisse ich heute ein bisschen, aber hier in unseren Wartbrechradio in unserem Sender ist ja das durch unsere Seniorenredaktion noch ein bisschen gegeben. Auch durch unsere Sendeleitung, wo wir uns recht herzlich bedanken möchten. Und ich bedanke mich für die Aufmerksamkeit.
0: Da hast du aber gerade noch die Kurve gekriegt. Aber sag mal, Norbert, habt ihr denn irgendwas gespielt?
1: Ja, selbstverständlich haben wir auch gespielt. Auf der Straße oder mit diesem Gummiband, genau.
2: Gummitwister.
1: Ja, oder auch, es gab ja auch so ein paar schöne Waldlichtungen, wo auch Sand lag, Sand gespielt. Oder dann später, wo wir größer waren, Kochtopf mitgenommen, Wasser und irgendwo ein Feuer hingemacht und Suppe gekocht im Grün. Ja, und die hat geschmeckt.
3: Was mir jetzt noch in Erinnerung bleibt, einmal kam die Polizei zu uns spielenden Kindern. Und was hatten wir Kinder gemacht? Ich wohnte an der Rennbahn, da ist bekanntlicherweise der Bahndamm, so 3-4 Meter hoch. Wir hatten den unterbuddelt und wollten uns ein schönes Häuschen bauen. Und das hätte ja böse aus. Wir waren schon ganz schön tief gebuddelt. Wir hatten Jungs, denen das Spaß gemacht hat.
1: Ja.
3: Aber der Polizist hatte Verständnis, hat uns aufgeklärt, ist nie wieder vorgekommen.
1: Ja, freilich, das sind so Erinnerungen, gell?
0: Ja, man hat vielleicht auch ein paar, sagen wir mal, Dinge getan, die nicht ganz mit dem Gesetz konform gingen.
1: Na ja, ist auch so ein späteres Beispiel, wo wir dann Jugendliche waren. Wir haben ja noch damals einen Unterrichtstag in der Produktion gehabt in der Schule. Und da ja bei uns Landwirtschaft war, ging es natürlich in die Kuhstelle oder in die Schweinestelle. Und das Schöne war ja, im Winter waren die Kühe im Stall und im Frühjahr waren sie dann rausgetrieben auf der Weiden. Und neben Kuhstall war gleich der erste Zaun, der Signalzaun. So vom Stall bis zum Zaun waren es vielleicht 3 Meter. So, wenn die Kühe losgelassen werden, sind immer welche gegen den Zaun gelaufen. Ja? 2 Minuten später war die Einsatzbrigade vom Grenzregiment stand so unten.
0: Ja, das hat dann natürlich die Spiele unterbrochen.
3: Das haben dann die Kühe sich entschuldigt.
1: Wir konnten doch nicht dafür, das waren doch die Kühe.
0: Ja. Ja. Nun komm, du Beatles-Fan. Was wünschst du dir denn für einen Titel?
1: Nee, heute mal kein Beatles-Titel. Oh, nein. Ich hätte gerne heute von Nina Heißer Sand.
0: Oh. Mhm.

0: Norbert, du gehörst zwar jetzt nicht zu den ganz Alten, aber das war ja auch ganz interessant, vor allen Dingen aus dieser Grenzsituation, gell? Die ja viele von uns gar nicht kennengelernt haben. Ich stamme zum Beispiel aus Berlin, war auch gewissermaßen Frontstadt. Ja, aber es war, lief ein bisschen anders ab als in dem restlichen Teil unserer Republik. Und da habe ich so eine kleine Geschichte geschrieben, draußen. Ich stehe vor meiner alten Haustür, die Straße ist leer, keine Menschenseele bewegt sich, kein Hund streunt von Bürgersteig zu Bürgersteig, mit empfindlicher Nase dicht über dem Boden schnüffelnd, keine Katze liegt auf der Lauer. Wahrscheinlich gibt es hier auch keine Mäuse mehr. Sie ist steril geworden, meine alte Straße. Am Straßenrand stehen bunte Karossen aus Blech jeglicher Größe, jeglicher Bauart, die viel Platz wegnehmen und mir die Sicht auf das Gegenüber versperren. Die Bäume, die wir früher hier pflanzten, sind inzwischen groß geworden. An den Fassaden sind immer noch die Einschläge der Munition aus dem letzten Krieg zu erkennen. Weder in dem einen noch in dem anderen Staat hatte sich bisher jemand die Mühe gemacht, die Löcher wenigstens provisorisch zu verschließen. Ja, hier konnten wir früher herrlich spielen. Die Straße war unsere Welt. Wir lebten auf der Straße. Im Sommer, im Winter, schlechtes Wetter gab es nicht. Für den Durchgangsverkehr war diese Straße nie gedacht. Nichts behinderte uns. Wir lernten Radfahren und völlig ungestört. Der eine hin, der andere zurück. Wir stützten einander, bis wir es konnten. Das Rad hatten wir uns geborgt von einem Nachbarn, der nicht Nein sagen konnte, der uns Kinder mochte. Zu Wochenende bildeten wir gemeinsam mit den Erwachsenen zwei Mannschaften. Völkerball war angesagt. Die Sieger luden ihre Gegner im Anschluss an das Spiel zu einer Straßenfete ein. Wir gruben kleine Löcher in die Vorgärten und murmelten um die Wette. Der Gewinner der kleinen Runden stopfte sich die Taschen voll. Die Verlierer zogen mit leeren Beuteln ab und besorgten sich oft auf abenteuerliche Weise neues Material. Für eine bunte Glaskugel musste man 5 irdene Kugeln hergeben. Unser Erfindungsreichtum kannte keine Grenzen, besonders beim Ballspiel. An der Hauswand prallten die Bälle ab, mit denen wir fast akrobatische Übungen abhielten. Abwurf von vorn, von hinten, über den Kopf, links um die Taille, rechts um die Taille, durch die Beine, mit oder ohne Hände klatschen. Eine bestimmte Reihenfolge war einzuhalten. Fiel der Ball auf den Boden, war der nächste dran. Die Teppichklopfstangen auf dem Hof, der eher einer weitläufigen Parklandschaft glich, wurden zu privaten Turngeräten. Schweinebammeln, Kniewellen, freihändige Abgänge, Balancieren und Kombinationsübungen von der oberen zur unteren Stange. Wir trafen uns täglich zum Training und nichts war uns zu schwer. Wir hätten zum Zirkus gehen können. Die aufgeschlagenen Knie, wenn ein Versuch daneben ging, bekümmerten uns nicht lange. Unsere kriegerische Vergangenheit holte uns ein. In der Buddelkiste tobten wir völlig unbefangen unsere Bunkerschlachten aus. In den Ecken errichteten wir Sandhaufen, in denen abgebrochene Stöcke als Kanonen steckten. Steine ersetzten die Kanonenkugeln, mit denen die Bunker beschossen wurden. Und die kleinen Kinder mussten höllisch aufpassen, dass sie von unseren Würfen nicht getroffen wurden. Als man in der Erwachsenenwelt entdeckte, was wir da trieben, schimpfte man seltsamerweise mit uns und verbot uns diese Art der Beschäftigung. Diese herrlichen Sommer. In Pfützen wurde barfuß geplanscht, es gab Straßenfeste mit Onkel Pelle, so hieß unser Clown, und mit vielen Spielen, bei denen wir Preise gewinnen konnten. Mit bunten, selbstgebastelten Lampions zogen wir durch die abendliche Straße. Wir spielten Einkriegezeck oder fangen, wie man in anderen Landstrichen dazu sagt, und verstecken, malten uns mit Kreide Hopsekätzchen auf das Pflaster und hüpften auf einen Bein oder auf beiden, ohne auf die Striche zu treten, was ja dann auch Sinn der Sache war. Wir pflückten am Straßenrand Blumensträuße und sobald das Obst reifte, strichen wir durch die Kleingartenanlagen. Wehe, wenn ein Ast über den Zaun ragte. Die Früchte, die an ihm hingen, gehörten uns. Und wir wussten ganz genau, was man unter Mundraub zu verstehen hatte. Wir spielten in Ruinen, fanden oft persönliche Dinge derer, die dort einmal gelebt haben. Fotografien, Geschirr, Spielsachen, davon durften unsere Mütter nicht wissen. Sie waren allein für uns verantwortlich, weil die Väter, wie man damals so beschönigend sagte, im Krieg geblieben, nicht wiedergekommen, gefallen waren. Als ich zum ersten Mal das Wort gefallen hörte, ich war noch keine 4 Jahre alt, da dachte ich mir, er wird doch aufgestanden sein, unser Vater. Man bleibt doch nicht liegen, wenn man hingefallen ist. Ich wurde bitter enttäuscht. Aber das ging ja zu der Zeit fast allen Kindern so. Uns erschien unser Schicksal als nichts Besonderes. Wir spielten weiter unsere intensiven Spiele. Auf asphaltierten Straßenflächen konnte man mit Peitschen, Marke Eigenbau, Trieseln oder Kreiseln. Und wir hielten zusammen, wenn die Kinder aus einer anderen Straße uns überfallen wollten. Das Bandenwesen bildete sich aus. Ja, die Straße war erfüllt von unserem Lachen, von unseren Schreien, wenn etwas gelungen oder missglückt war, von den Rufen der Mütter, die ihren Kindern zur rechten Zeit ein Armbrot geben wollten, und von den Bitten der Kinder wiederum, nach dem Essen noch einmal hinauszudürfen in einen milden Abend zum Weiterspielen. Ja, und wenn bei einer Familie es nicht so schien, als sollte das Kind noch einmal rauskam, dann sind wir hingegangen, haben geklingelt und baten mit scheinheilig leuchtenden Augen, wann kommt denn das Kind wieder auf die Straße zum Spielen, weil wir es doch brauchen, und dann flehend, sonst geht doch das Spiel nicht auf. Manchmal gelang der Coup, was uns dann noch stärker zusammenschweißte. Im Herbst bastelten wir bunte Drachen aus Papier, das wir extra zu diesem Zweck gesammelt hatten. Vor meinem Fenster stand eine Straßenlaterne. Sie steht immer noch da. Wie oft habe ich ihr doch recht schwaches Licht zum Lesen genutzt, anstatt zu schlafen. Fontane, Traven, Gustav Freitag, Sturm und auch Arkadi Gaidar. Ich habe alles verschlungen, was mir in die Hände kam. Im Winter beobachtete ich frierend, wie sanft die großen weißen Flocken auf die Straße fielen und uns davon träumen ließen, am nächsten Tag einen Schneemann bauen zu können. Putzig sah die Laterne mit ihrem Häubchen aus. Dann kam der Frost und wir bauten uns mit Wasser, Spiegel, glatte Eisbahnen. Im Frühling ging alljährlich ein Kampf mit den um unsere Gesundheit besorgten Müttern los. Wir jammerten. Warum muss ich noch immer auf der Straße lange Strümpfe nebst Leibchen und zwickenden Strumpfhaltern anziehen? Es ist doch schon so warm. Die anderen aus meiner Klasse tragen alle schon Kniestrümpfe. Die Mütter waren unerbittlich. Natürlich war unsere Behauptung gelogen. Wenn der Maienmond recht kühl begann, dann konnte sich dann auch eine Beinbefreiung noch etwas hinziehen. Naja, wir entwickelten eine überall übliche Taktik. Sobald uns die Mütter nicht mehr sehen konnten, rollten wir einfach die langen Strümpfe runter. Und wir haben keine Erkältung davon getragen. Ich kann mich jedenfalls nicht erinnern. Es hat auch eine dunkle Seite gegeben auf unserer Straße. Eine kriminelle Diebstähle zum Beispiel, die nur von Leuten begangen werden konnten, die genau wussten, wo was zu holen war. Ich stehe immer noch vor dem Haus, in dem ich vor mehr als 5 Jahrzehnten einen Teil meiner Kindheit verbrachte, und frage mich jetzt, wer hier wohl wohnt. Alles ist so klein geworden. Oder bin ich etwa gewachsen? Hier, genau an dieser Schwelle, ist meine Schwester hingefallen, hat sich den Kopf aufgeschlagen. Die Namen auf den Klingelschildern sind mir unbekannt. Es ist so still. Ob es hier überhaupt Kinder gibt? Warum höre ich kein Lachen, keinen Gesang, keine Musik? Wo sind die Kinder von heute? Die Straße, meine alte Straße, ist kein Lebensraum, ist kein Raum zur Vorbereitung auf das Leben für kommende Generationen mehr. Es ist so still geworden auf meiner Straße. Das trifft sicher für viele andere Straßen nicht zu. Ah, meine Laterne geht an. Ich stehe immer noch auf der Straße und schaue in die Dämmerung und wünsche mir, es wäre Winter und die Schneeflocken kämen und würden mich verzaubern mit ihrem Tanz im tröstenden Licht. Ja, eins haben wir festgestellt. Uns fällt immer noch was ein. Es ist noch lange nicht ein Ende in Sicht. Und ich glaube, wir wiederholen das nochmal. Wir machen eine Fortsetzung. Wir schließen nochmal mit unseren Erinnerungen an. Ich glaube schon, dass es wert ist, dass wir unsere Erinnerungen irgendwo konservieren und für die Nachwelt, für die Jugend heutzutage erhalten. Ich bedanke mich bei euch allen. Uta, möchtest du noch was sagen?
1: Oh ja, da bin ich sehr dafür. Mir ist auch im Laufe unserer heutigen Sendung noch so vieles eingefallen. Ich glaube, wir können zusammen noch 2-3 Sendungen machen.
0: Norbert, bitte.
2: Ja, ich kann mich dem nur anschließen. Mir ist auch wieder einiges eingefallen aus meiner Kindheit. Und wenn wir noch fit sind und noch fit bleiben, nehme ich an, sehen wir uns doch demnächst ja wieder im Studio.
0: Das hoffe ich doch natürlich auch,
3: Wolfgang. Ich muss sagen, jetzt sind so viele Ideen gekommen. Vielleicht muss ich doch auch mal anfangen, das mal aufzuschreiben. Ne?
0: Das befürworte ich.
3: Ja. Das wäre vielleicht besser so.
0: Wenigstens Stichpunkte.
3: Ja.
4: Also was Wolfgang eben gesagt hat, das glaube ich nicht. Ich habe Jahre mit ihm die Aktuelle Stunde gemacht. Wenn er zu Hause ist, hat er es vergessen.
3: Ja.
4: Und mir fällt nichts mehr ein zu meiner Kindheit.
0: So alt ist er doch noch nicht. Ja, wir verabschieden uns gemeinsam. Und wir bedanken uns für Ihre Aufmerksamkeit. Und wie gesagt, wir drohen Ihnen an, wir kommen wieder.
3: Ja, das lassen wir nicht auf uns sitzen.
2: Tschüss. Tschüss.

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0: Zu Besuch im Studio der Ballettdirektor des Landestheaters Eisenach, mit dem ich mich im ersten Teil der Sendung über sein Leben unterhalten habe. Nun kommen wir zur Addams Family, einer Gemeinschaftsproduktion von Schauspiel und Ballett. Dafür unterhalte ich mich nun mit der Chefdramaturgin des Landestheaters Eisenach, Julia Thorn. Was erwartet das Publikum musikalisch bei diesem Stück? Gibt es da ein gewisses Genre, was vielleicht gespielt wird?
1: Also wir haben natürlich Balladen dabei, wir haben Pop-Songs dabei, man hat den typischen Musical-Rezitativ dabei und natürlich auch für den einen oder anderen den Song, der einen bestimmten Charakter eben beschreibt, also wie man es halt in Musicals ganz oft kennt, dass jetzt Solo-Nummern natürlich sich nacheinander kommen. Also

0: haltbareren Parts, die werden dann von diesen Gästen eben gesungen.
1: Das habe ich schon gelesen in Vorbereitung auf unser Interview, dass da wirklich auf eurer Homepage eine lange Latte an Ensemblemitgliedern einfach steht. Und ja, falls Sie, liebe Hörerinnen und Hörer, da nochmal genauere Infos haben wollen über die Addams Family, um was geht's da genau in dem Stück, wann sind die Termine? Also wie gesagt, Premiere ist am 4. Juli diesen Jahres und da kommen dann noch weitere Termine, dann gucken Sie einfach mal auf die Homepage des Landestheaters Eisenach. Und da können Sie dann natürlich auch die Tickets bestellen. Was hofft ihr denn mehr, dass das Publikum sich mehr gruselt oder mehr lacht?
0: Ja, ich fand es ganz witzig. Ich bin nämlich gerade noch dabei in der Vorbereitung der Konzeptionsprobe und mache da immer als Dramaturgin eine sogenannte Materialmappe. Mhm. Und Charles Addams, der die Addams Family 1938 entworfen hat in ersten Cartoon-Zeichnungen, hat genau diese beiden Elemente eben in dieser Gothic-Kultur, in Gothic-Romane sind Schauerromane eben vereint. Also, dass man über das Gruselige auch wirklich lachen kann. Also, es sind diese beiden Pole, die man in dem Musical hat, die vereint werden sollen. Und natürlich, wir haben hier kein Horror-Genre auf der Bühne, wie wir damals bei Misery zum Beispiel hatten von Stephen King. Ich glaube, es ist makaber, ist einfach der Begriff, der dieses Musical beschreiben soll. Also man soll wirklich über das skurrile und makabere lachen und es wird aber auf jeden Fall nicht so blutrünstig werden, dass man sich jetzt da fürchten soll. Nein.
1: Ja,
0: man kann auch mit Kindern und Enkelkindern reingehen.
1: Genau, das ist auf jeden Fall gut zu wissen.
0: Familienvorstellung.
1: Ah, sehr schön. Und weil du hast es gerade angesprochen, es geht ein bisschen in die Gothic-Richtung, wird dann das Bühnenbild sehr dunkel? Ich vermute, oder?
0: Ja, oh ja. Ich bin gerade dabei, so ein bisschen die Überschneidung zu finden zwischen Gothic und Gothic. Und daran erinnert das Bühnenbild auf jeden Fall. Also man hat eben diese hohen Spitztürmchen dabei, die man eben aus Kirchenbauten zum Beispiel kennt. Also daran erinnert auf jeden Fall das wirklich großartig und aufwendig erstellte Bühnenbild. Da freuen wir uns sehr. Unsere Werkstätten haben wieder Großes geleistet. Robert Schrag übernimmt die Bühne, Daniel Joost die Kostüme. Und man darf sich auf jeden Fall ein bisschen vielleicht auch an die Wednesday-Serie erinnert fühlen, von der Farbgestaltung her und von der Dekoration und von den Bühnenbildelementen. Also es wird auf jeden Fall Gothic werden und es wird gotisch werden. Und man hat, glaube ich, ganz viel Wiedererkennungswert, sowohl für die Jüngeren, die jetzt gerade Wednesday gucken, als auch für die Älteren, die irgendwie die Serie noch aus den, oder den Film noch aus den 60ern kannten und die Leute, die es aus den 90ern kannten. Also es hat ja sozusagen sämtliche Generationen verbindet, ja, die Addams Family. Und daran erinnert auch das Bühnenbild. Wir haben eine Orgel aufgetrieben und die wurde sozusagen zu einer Geisterorgel umfunktioniert, damit das eiskalte Händchen sie auch spielen kann. Mehr verrate ich dabei.
1: Nee, wir wollen nicht zu viel verraten. Ja. Es klingt auf jeden Fall super spannend.

0: Am 4. Juli feiert die Addams Family Premiere am Landestheater Eisenach. Da es eine Gemeinschaftsproduktion von Schauspiel und Ballett ist, habe ich mir den Ballettdirektor Roche Perez Martinez und die Chefdramaturgin Julia Thurn ins Studio eingeladen.
1: Es gibt ja vielleicht auch Menschen, die vielleicht Musicals nicht mögen. Was sagt ihr denn denen, warum sie genau es vielleicht mit der Addams Family zum ersten Mal probieren sollten?
2: Ich glaube, bei der Addams Family ist es vielleicht ein Musical, das Musical-Sein ein bisschen persifliert. Genauso wie die Addams Family inhaltlich diese heile Welt-Family, im Amerikanischen ist es die sogenannte Nuclear Family, die Kernfamilie der 30er, der bis 50er Jahre, die quasi Vater, Mutter, Kind und alles adrett und fein, eben durch ihr Äußeres und durch die Folterwerkzeuge eben schon parodiert, könnte man auch sagen, dass die Addams Family auch so dieses Musical-Genre ein bisschen hops nimmt und sich darüber eben amüsiert, gerade auch weil man einfach dieses heile Welt-Schema, das das Musical ja doch ganz oft irgendwo zeigt und distribuiert, genau nicht hat. Man nimmt diese heile Welt und stellt sich da quasi auf einer Metaebene daneben oder darüber und kritisiert die dann auch ein bisschen. Und damit ist es dann auch wirklich für Leute, die jetzt sagen, okay, Musical ist mir viel zu oberflächlich, weil es genau mit dieser Oberflächlichkeit spielt. Also man verwendet eine Ballade, um sozusagen wirklich das Schleppende und das Tieftraurige der Ballade dann eben zu kritisieren und zu persiflieren, wenn zum Beispiel Onkel Fester ist es, glaube ich, Una ansingt oder so, dann ist es ja auch witzig. Und dann ist es aber auch natürlich nicht ernst gemeint, wenn er sozusagen die Liebe zu dem Mond singt. So, dann hat man eben diese beiden Ebenen. Also man gibt sich jetzt da jetzt nicht irgendwie einer wahnsinnigen Fantasiewelt hin, wie à la Sound of Music oder so, wo alles fein ist oder diese ganzen Stage. Ich möchte es nicht kritisieren. Stage-Musicals, die ja doch irgendwo sehr, sehr schmalzig sind. Also es ist auf jeden Fall nicht, es ist nicht schmalzig und es ist für alle was, die da so ein bisschen lustig beschwingt rausgehen wollen und mit dem gewissen Gruselfaktor.
1: Ja, nee, es klingt auf jeden Fall nach etwas ganz anderem. Auch so ein bisschen, finde ich.
2: Ja, das ist es.
1: Man kann sich in eine Schublade stecken, oder? So dieses...
2: Genau nicht. Und das ist eben gerade witzig bei diesem Musical, weil das Musical das dann nochmal auf einer anderen Ebene humorvoll betrachtet. Also wir haben die Addams Family, die eben aus Morticia, Gomez, Pugsley und Wednesday besteht. Und dann gibt es die Beinecke Family. Und die Beinecke Family, das ist sozusagen die American Dream Familie. American Dream bedeutet ganz einfach vom Tellerwäscher zum Millionär. Und danach lebt sozusagen, oder das persifliert, betrachtet humorvoll eben diese Familie, die andere Familie betrachtet die. Und dieses Bild des American Dream oder diese American Dream Family findet aber einen anderen Zugang sozusagen jetzt in diesem Musical, weil sich Wednesday nämlich in den Sohn dieser American Dream Family verliebt und jetzt plötzlich andere Werte bei den Addams vorliegen als nur Foltern und nur der Tod und alles schwarz und alles Zerstörerische, weil Wednesday jetzt plötzlich Gefühle eben für einen Menschen entwickelt, der aus einem komplett anderen Bereich und vielleicht auch aus dem Bereich stammt, der sich vielleicht früher auch über die Addams Family lustig gemacht hat. Und plötzlich verbinden sich diese beiden Welten. Und die rosa Welt, sag ich jetzt mal, das ist so ein bisschen, wenn man sich den Barbie-Film anschaut, dann hat man ja auch so die Barbie-Land und man hat die Real World. Und da ist es aber halt genau, man hat die schwarze Welt und man hat die Real World. Und es verbindet sich dann sozusagen. Und dann ist es aber tatsächlich so, dass zum Beispiel Alice Beinecke, die Mutter von Lukas, die findet dann plötzlich Gefallen eben an diesem Makaberen, weil ihr Mann sie eigentlich schon ein bisschen, ja, nicht mehr wirklich befriedigt und sie ihn langweilig findet. Und Morticia und Gomez, bei denen ist ja dieses sexuelle Motiv ist da ja total, und die haben ja diese Liebe füreinander und plötzlich findet dann Alice da Gefallen daran, dass man so ein bisschen mehr Spice in die Liebesbeziehung mit reinbringt. Und dann gibt es auch noch Pugsley, der aber ganz tief traurig ist, weil Wednesday ihn plötzlich nicht mehr foltert und nur noch Augen hat für Lukas, den sie heiraten möchte, und dann klaut Pugsley sozusagen die Drogen von der Oma und setzt die komplette Partygesellschaft bei einem Familienabend mal unter Drogen. Und das wird dann ein sehr besonderer Addams Family. Also das Musical hat dann schon so ein bisschen einen anderen Best of Both Worlds, einen anderen Einschlag nochmal, ein bisschen tiefgründiger vielleicht auch nochmal, als dass man eben sagt, nur die Goths, die sind die Außenseiter und die muss man diskriminieren. Also es ist dann tatsächlich nochmal eine Ebene, die da drüber liegt.
1: Ja, drunter liegt. Klingt auf jeden Fall alles ganz ganz spannend und ich finde es ja auch gut, wenn man einfach mal vielleicht über den Tellerrand hinausguckt, vielleicht in andere Lebensformen, Welten auch hineinguckt und wenn die zwei sich dann auch treffen und man nimmt dann einfach vielleicht das Beste aus der anderen Lebensform. Und deswegen finde ich, liebe Hörerinnen und Hörer, also es klingt total spannend, ich werde auf jeden Fall vorbeikommen. Ich war auch schon bei Misery, das fand ich auch ganz toll. Da war ich sogar zweimal.
2: Freut uns. Super.
1: Deswegen von der Seite her, ja, bedanke ich mich, Julia, für das nette Gespräch. Thank you very much, Roche.
3: Thank you.
1: Und ich freue mich auf die Addams Family. Im Landestheater Eisenach am 4. Juli ist die Premiere. Vielen Dank.
2: Dankeschön.
3: Danke.
0: Das war eine Sendung von Joana Mannel im Gespräch mit Roche Perez Martinez, Ballettdirektor und Chefchoreograf am Landestheater Eisenach und Julia Thorn, Chefdramaturgin und Theaterpädagogin am Landestheater Eisenach.

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0: Also das Allerschönste, was Füße tun können, ist tanzen. 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Ihr werdet sehen. 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
1: Okay.

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3: Nicht nur wir im Wartburg-Radio haben dieses Jahr Jubiläum, sondern auch der Gospelchor Eisenach. Herzlichen Glückwunsch, ihr werdet 20 Jahre. Und aus diesem Grund habe ich, Selina Lampe, hier am Mikrofon einen kleinen Teil des Chores hier ins Studio vom Wartburg-Radio eingeladen. Vielen Dank, dass ihr euch die Zeit genommen habt.
4: Gerne.
5: Gerne, vielen Dank für die Einladung.
3: Wer sitzt denn gerade vor mir? Vielleicht stellt ihr euch mal kurz vor.
4: Ja, vielleicht fange ich an. Ich bin der Thomas Wagler. Ich bin der Chorleiter vom Gospelchor Eisenach. Komme aus Wildeck-Bosserode. Und genau, jetzt geht's weiter zu meiner Linken.
5: Und ich bin Christine Göpel. Ja, ich bin, solange es den Chor gibt, auch schon in dem Chor, also Gründungsmitglied, jetzt 20 Jahre im Gospelchor Eisenach. Ich habe mit 19 dort begonnen und ja, fahre jeden Montag fröhlich zur Probe und verstärke dort den Sopran. Und ich gebe nach links weiter.
6: Da sitzt meine Wenigkeit. Ich bin Anton Wenzel, mittlerweile 23 Jahre jung und komme hier aus Eisenach. Und ich bin mittlerweile seit knapp 3 Jahren im Gospelchor Eisenach dabei und ja, habe auch vor, dabei zu bleiben.
3: Seit wann genau gibt es euch eigentlich? Also wann war der offizielle Start?
4: Ja, das war im Winter, im Winter 2006. Und zwar, wir haben einen Gospel-Workshop hier in Eisenach gehabt. Und Hintergrund ist, ich bin ja Chorleiter im Gospelchor. Also damals habe ich relativ frisch beim Evangelischen Sängerbund angefangen. Und mein Wunsch war eigentlich immer, einen Chor zu haben, einen eigenen Chor. Weil ich nicht irgendwelchen Leuten was von Chor erzählen will und selber habe ich wenig Erfahrung. Deshalb haben wir gesagt, wir wollen ganz gerne einen Chor hier gründen in Eisenach und habe deshalb diesen Gospel-Workshop ins Leben gerufen. Und tatsächlich kamen dann irgendwas um die 80, 90 Leute zusammen und wir haben dann ein schönes Wochenende hier gehabt mit Band, mit Konzert und Gottesdienst und allem. Und es war richtig cool und schon während des Workshops und während des Gottesdienstes und des Konzerts haben wir dann eingeladen zur Gründung eines Chors hier, Gospelchor. Und das war relativ spannend am Anfang. Wer kommt überhaupt? Wie funktioniert das? Gibt es eine Gruppe, die singfähig ist? Und tatsächlich in der ersten Probe waren dann an die 16 Leute, glaube ich, waren wir dann zusammen und es hat sofort geklungen, hat Spaß gemacht und die Leute kamen wieder.
3: Wie seid ihr im Moment aufgestellt? Wie viele Mitglieder seid ihr? Welche Stimmen gibt es denn so?
4: Ja, ich meine, bei uns gibt es immer so ein bisschen Kommen und Gehen. Aber generell sind wir immer so um die 45 Sängerinnen und Sänger, überwiegend Frauen, vom Alter auch gemischt. Also bei uns gibt es ältere Leute bis hin zu jüngeren Teenies, vielleicht nicht unbedingt. Aber so in der Preisklasse haben wir alles mehr oder weniger vertreten.
5: Also ich meine, 18-Jährige gehören schon auch noch mit.
4: Absolut.
5: In die Teenie-Welt vielleicht hinein.
4: Genau. Also wir haben natürlich sehr, sehr viele Frauen. Das ist so ein kleines bisschen die Herausforderung immer wieder. Also wir singen natürlich vierstimmig im Regelfall. Und es wäre immer cool, wenn noch ein paar Männer mit dazu kämen, aber macht trotzdem auch Spaß. Die Männer sind dann mehr gefordert, weil halt jeder dann da sein muss und sein Mann stehen muss.
3: Ihr habt das ja eben gerade schon angesprochen, dass ihr so unterschiedliche Altersklassen habt. Wie funktioniert da so das Zusammenspielen? Merkt ihr das irgendwie so, wenn ihr gerade so als Chor sozusagen zusammen agiert? Gerade wenn natürlich Jüngere und Ältere zusammen singen.
5: Also ich würde jetzt mal sagen, ich merke das nicht, weil ich glaube, singen ist nicht unbedingt eine Frage des Alters, sondern eher eine Frage der Leidenschaft. Ich verbinde mit Gospelmusik Leidenschaft und ja einfach so einen gemeinsamen Groove. Und ich glaube, da spielt das Alter eher weniger eine Rolle.
4: Ja, jedenfalls, das ist ja eine Sache, man wird ja getragen im Chor. Ja, man kommt in den Chor rein und singt in einer Stimme mit und kann sich so in diese Stimme reingeben. Und das ist ja auch das Geheimnis letzten Endes vom Chor, dass es diesen Gesamtklang letzten Endes gibt und diese Freude am Miteinander musizieren, am gemeinsamen was auf die Beine stellen, was zum Ausdruck bringen, gemeinsam zu musizieren. Und das macht es ja letzten Endes dann aus.
3: Ja, und wenn jemand vielleicht euren Chor noch nicht kennt, wie würdet ihr so die Atmosphäre beschreiben? Ihr habt ja jetzt schon ein bisschen so schon Anspielungen drauf gemacht, dass es so um den Groove, um die Leidenschaft geht. Gibt es da vielleicht noch was anderes?
5: Ich glaube, wenn man unsere Mitglieder fragen würde, dann würden die sagen, wir sind so ein bisschen was wie eine Familie. Es gibt Jung, es gibt Alt, es gibt Stärken und Schwächen, die der Einzelne so mitbringt. Und insgesamt werden wir halt zu einem Ganzen. Und wenn man beschreiben müsste, was wir so für Musik machen, dann würde ich sagen, das ist gar nicht so einfach in Worte zu fassen, ne? Welche Art von Gospel wir...
4: Da gehen auch die Meinungen weit auseinander.
5: Wahrscheinlich, ja.
4: Die einen, die wollen mehr so die fetzigen Sachen singen. Bei dem anderen reicht es, wenn es, ich sag mal, getragen mehr um das Klangliche geht. Und das sind die Geschmäcker einfach ganz verschieden. Aber trotzdem, wir finden uns zusammen und trotz der Unterschiedlichkeit.
5: Und ich glaube, da hat auch alles seine Daseinsberechtigung, ne? Sowohl die Balladen mit so einem Worship-Charakter als auch eben die Uptempo-Nummern. Auch die gehören halt in so einen Gospelchor rein.

0: 20 Jahre Gospelchor, das ist ja schon eine große Zahl. Und jetzt würde mich interessieren, wie war so gerade die erste Zeit als Gospelchor hier in Eisenach?
1: Ja, wir müssten uns natürlich erstmal finden. Also wie gesagt, wir waren 16 in der ersten Probe. Und dann war immer so ein bisschen Kommen und Gehen. Also sprich, wer wirklich am Anfang im Chor war, der musste damit rechnen, dass dieselben Lieder immer wieder wiederholt werden und neu geprobt werden. Gerade für die, die halt neu in den Chor kommen. Und das war schon eine harte Nummer für die Alteingesessenen sozusagen, die am Anfang wirklich durchgehalten haben. Genau, aber wir haben dann bei Zeiten Auftritte gehabt und da war das schon so, dass wir uns ja gezeigt haben und auf uns aufmerksam gemacht haben und das war schon eine sehr spannende Zeit und es hat funktioniert. Wir waren dann lange Zeit um die 20, 25 Leute und das war schon eine gute Größe. Wir hatten immer wieder auch gute Leute im Chor, sodass es einfach gut geklungen hat.
0: Und weil du das ja eben schon angeschnitten hast mit so den ersten Auftritten, erinnert ihr euch da noch dran und wie hat sich das so damals angefühlt?
2: Oh, also ich glaube, unser allererster Auftritt war im Krankenhaus, oder?
1: Das war auf einer Baustelle, glaube ich.
2: Und in kleiner Besetzung, die vier Lieder, die wir das ganze Jahr über geprobt hatten, genau. Die saßen, die haben wir gesungen und also ich kann mich dann noch ganz gut dran erinnern, ich war total unsicher. Das war mein erster Auftritt vor Publikum und ich war aufgeregt und ich war mir sicher, ich kann, obwohl ich die Lieder ja ein ganzes Jahr lang geprobt habe, ich war mir sicher, ich kann sie nicht. Also so, ne, wenn man so zurückdenkt, denkt man so, wow, ne? Wie lang das her ist, wow.
0: Und wenn ihr so ein bisschen jetzt gerade so zurückblickt, was hat sich in den 2 Jahrzehnten so am meisten verändert?
1: Das ist vielleicht gar nicht so einfach zu erklären. Ich meine, wir haben jetzt mittlerweile ja schon so ein Level erreicht, wo es immer darum geht, daran gemessen zu werden. Und das will man immer wieder gern erreichen. Und trotzdem ist es wieder eine neue Herausforderung, weil eben neue Leute im Chor sind, weil die Gegebenheiten eine andere sind, weil wir uns auch selber verändern, einfach als Person oder auch als Chor. Man ist nicht jeden Tag derselbe und man muss dann immer wieder abliefern, bei jedem Konzert wieder neu. Das ist nicht, dass man da irgendwas eingetütet hat, sondern man muss da dranbleiben.
0: Gab es besondere Momente, die ja bis heute euch so im Kopf geblieben sind? Also wir hatten ja gerade schon so euren ersten Auftritt, aber gab es vielleicht noch was anderes, wo ihr sagt, boah, das war wirklich besonders?
2: Wir hatten ganz viele besondere Momente. Und ich glaube, in jedem Konzert war irgendwo was Besonderes dabei. Also ich könnte jetzt gar nicht sagen, dieses Konzert, das hat mich ganz besonders berührt. Weil ich glaube, ich hatte in jedem Konzert irgendwo einen Moment, der besonders war. Manchmal besonders berührend, manchmal besonders skurril vielleicht auch. Ich könnte jetzt kein Konzert heraussuchen, ich weiß nicht.
3: Also ich würde auf jeden Fall auch mit dir gehen, Christine, dass man in jedem Konzert so ein kleines Highlight für sich einfach auch vielleicht selber auch erstellt. Aber ich bin jetzt zwar nun seit 3 Jahren erst dabei, aber für mich gab es auf jeden Fall ein oder 2 Highlight-Momente. Das war zum einen mein allererstes Konzert, was ich von euch besucht habe, wo ich also noch gar kein Mitglied bei euch war. Und ich erinnere mich noch ganz genau, als ihr in die Kirche eingelaufen seid, von links und rechts. Das war damals in der Georgenkirche in Eisenach. Und ich saß in der, ich glaube, 3. oder 4. Bankreihe, da war noch ein Platz frei. Und dann seid ihr zu dem Lied eingelaufen, habt das schon gesungen, habt euch dann vorne formiert. Und das war schon direkt ab dem ersten Moment, habt ihr mich damit gecatcht. Das war auf jeden Fall ein Highlight, was mich auch geprägt hat. Und das zweite war, das war vor 2 Jahren, glaube ich, da waren wir in einem Altenheim und haben um die Weihnachtszeit rum da nochmal ein paar Lieder zum Besten gegeben und auch mit den Bewohnern dort ein bisschen gesungen. Und ich weiß noch, ich stand zwar nur am Rand und habe ab und zu auch mal so in die Chorsingenden geschaut und bei fast allen liefen da wirklich die Tränen. Also das war so ein rührendes Konzert. In Kreuzburg war das, genau. Ja, das wäre so mein Highlight, meine Highlights, wenn ich die beschreiben müsste.
1: Also für mich ist es immer wieder so ein berührender Punkt, wenn der Chor sich so findet. Also das muss gar nicht beim Konzert sein, sondern auch während der Probe kann es passieren oder manchmal sind wir zu Wochenenden unterwegs und haben verschiedene, ja, einfach Momente im Chor, wo die Leute auch aufeinander hören und aufeinander achten und miteinander wirklich musizieren und da alles in die Waagschale werfen, was geht. Und das kann man gar nicht so beschreiben, was da passiert. Das ist so ganz besonders einfach.
0: Und gab es vielleicht auch so Herausforderungen oder so schwierige Zeiten, wie man das so manchmal sagt?
1: Ja, die gab es sicher auch. Also heftig war natürlich die Zeit, wo wir Corona gefeiert haben, also wo wir nicht so richtig wussten, wie machen wir weiter. Wir haben uns auf dem Parkplatz getroffen draußen und bei Nieselregen und schlechtem Wetter gesungen und alle haben gedacht, hoffentlich geht das irgendwie vorbei und hoffentlich überstehen wir diese Zeit. Und ja, das war auch eine Zeit, wo die Leute unterschiedlich mit umgegangen sind und das war schon herausfordernd.
0: Vielleicht für die Hörer da draußen, könnt ihr den Eisenacher Gospelchor in 3 Worten beschreiben?
3: Also ein Wort, was mir sofort einfällt, wenn ich an uns denke und gerade auch so an die Altersspanne, die wir abdecken, denke ich auf jeden Fall, dass vielfältig ein Wort ist, was uns sehr gut beschreibt. Also hinsichtlich sowohl der Typen, die da jeden Montag kommen, also egal welcher Intention heraus, hinsichtlich des Alters, hinsichtlich der Stimmgruppen, also wir sind wirklich eine bunte Truppe.
2: Ja, Anton, ich hätte jetzt gesagt Gemeinschaft.
3: Ja.
2: Und das meine ich so, wie ich es sage, also weil wir gemeinsam eben auch viel schaffen. Also wir sind eine Gemeinschaft.
1: Also mir ist wichtig, irgendwas zum Ausdruck zu bringen, dass das, was das musikalisch beschreibt, ich weiß nicht, ob man das durch Intensität irgendwie greifbar machen könnte, dass wir miteinander die Musik letzten Endes auch ein Stück weit feiern wollen.
0: Ja, das sind schöne 3 Begriffe, also Vielfältigkeit, Gemeinschaft und Intensität.

0: Sie hören das Wartburg-Radio und am Mikro ist Selina Lampe. Heute im Gespräch mit drei Mitgliedern, einmal Anton, Christine und Thomas aus dem Gospelchor aus Eisenach. Wir haben ja jetzt schon mal einen guten Eindruck von euch bekommen, was der Gospelchor ist und auch teilweise wie er auch entstanden ist. Wo kommt Gospelmusik eigentlich so ursprünglich her? Wir reden ja schon die ganze Zeit über Gospelmusik, aber das ist natürlich eine wichtige Frage.
1: Ja gut, man kennt ja die Geschichte, dass die Sklaverei in Amerika sozusagen Hintergrund ist, wo sich die Schwarzen durch die Musik Mut zugesungen haben und das verbunden haben mit der biblischen Botschaft. Und das hat sie natürlich auch weiterentwickelt. Aber im Zentrum steht dann schon diese Botschaft, die sozusagen in der Bibel verankert ist, wo ja dieser Glaube, diese Intensität und dass das wirklich trägt im Leben und das verbunden ist mit dieser ja, Intensität von der Musik, was sie im Rhythmus spiegelt, was sich in Harmonien spiegelt und gerade in diesem gemeinschaftlichen Singen auch.
0: Und was für euch persönlich bedeutet Gospel oder Gospelmusik?
1: Na, ich kann ja mal anfangen. Für mich ist es schon ein Zeichen oder ein Ausdruck des Glaubens oder meines Glaubens. Also ich bin Christ und stehe hinter dem, was in den Liedern ausgesagt wird. Und eigentlich ist es ein sozusagen Reflektieren oder ein nach außen Tragen, was einem selber trägt und geprägt hat. Und letztendlich geht es auch um die Freude, die Glauben bedeutet oder ausdrücken möchte. Also Glaube hat ja auch was ganz viel damit zu tun von Freiheit, dass man halt nicht abhängig ist von irgendwelchen Dingen, sondern man weiß sich getragen in Gott sein und in der Gewissheit, dass es sozusagen nicht nur dieses irdische Dasein ist, sondern wir haben eine Zukunft als Christen, wir haben Freude dadurch, dass unsere Schuld vergeben ist zum Beispiel. Das drückt sich ja in der Gospelmusik ganz stark aus und das ist auch eine Sache, was mich auch prägt.
2: Und ich glaube, neben dem ganz zentralen Element, nämlich dem Glauben, also wir könnten ja auch normale Kirchenlieder singen, wollen wir aber nicht. Wir haben uns für den Gospel entschieden, weil, ja, also mich nimmt Gospel eben nochmal ganz anders mit. Ja, da sind Rhythmen, das sind Klänge, die wir in der normalen Kirchenmusik so gar nicht finden. Und die holen mich total ab, die geben mir die Möglichkeit, mich auszudrücken. Und es ist ja auch, ne, es ist nicht jede Probe gleich, nicht jeder Probenmontag gleich. Und ich kann da so mit meinem Ballast kommen, mit meinen Sorgen auch kommen und die kann ich in der Probe lassen und verarbeite die in Musik. Das ist eigentlich das, was mir Gospel gibt.
3: Ich kann mich da auf jeden Fall dir auch anschließen, also mir geht es auch sehr ähnlich. Vielleicht, um das dazu Kontext zu geben, in der katholischen Kirche bin ich auch sehr häufig tätig und da ist es auch eben so, die Kirchenlieder, klar, das ist auch eine gewisse Art von Glauben leben, aber beim Gospel, wie du schon gesagt hast, das ist einfach, da steckt viel mehr Emotion drin. Und genauso ist es auch bei den Proben, also das ist ja auch eine Form von sich mit dem Glauben auseinandersetzen und was da in den Liedern gesungen wird, kommt schon mal dazu, dass wir uns da auch drüber austauschen, worum es da jetzt eigentlich geht, wie wir dazu stehen. Und deswegen denke ich schon, es ist auf jeden Fall eine ganz andere Art, mal Glauben zu leben, als das, was jetzt so üblich ist.
0: Thomas, zu dir. Du hast ja jetzt auch schon gesagt, was Gospel für dich ist, aber jetzt würde mich auch sehr interessieren als Chorleiter, wie du selbst zur Gospelmusik so gefunden hast.
1: Ja, ich muss sagen, es gab so einen Erlebnis, möchte ich es mal nennen, war Anfang der 90er Jahre. Ich habe jemanden getroffen, hat gerade sein Auto geparkt auf dem Parkplatz und ich weiß noch genau, dass ich zu dem hin bin und derjenige hat gesagt, hier, ich will dir mal was vorspielen und hat so eine Kassette gehabt von einem skandinavischen Chor, dem Oslo Gospel Choir und ich weiß noch genau, ich habe diese Musik gehört, ich habe diese Intensität, diese Lebendigkeit, sowas habe ich noch nie gehört vorher und dachte ich, Mensch, und das in einer super Qualität. Da habe ich so gedacht, Mensch, das ist so eine geniale Musik und das hat mich total gleich gepackt irgendwie und habe gedacht, sowas in die Richtung, das wäre so dein Ding.
0: Und bei euch, gibt es da vielleicht so einen Grund auch oder wie ihr selbst zur Gospelmusik gekommen seid, jetzt direkt durch den Gospelchor Eisenach oder vielleicht durch andere Erlebnisse?
2: Also ich glaube, habe mir den Weg zur Gospelmusik so ein bisschen erarbeiten müssen. Und das ging mehr über die Musik, über die Melodien. Ja, ich bin halt auch so ein Kind der 2000er, ne? 90er und 2000er. Und da fand ich die Größen Mariah Carey, Whitney Houston, ne? Also alles, was so in Richtung Soul geht, das hat mich total abgeholt. Das habe ich hoch und runter gehört und habe dann den Weg da drüber zum Gospel gefunden.
3: Ja, bei mir, ich hatte es ja vorhin schon mal ein bisschen erwähnt, vorher kannte ich den Gospelchor Eisenach wirklich gar nicht und hatte auch nie irgendwie Berührungspunkte damit gehabt. Und dann hatte ich zwei Bekannte, die mir da mal von erzählt haben und meinten, ach Mensch, komm doch mal vorbei. Und dann war mein erstes Treffen auf euch als ganze Gruppe gar nicht mal eine Probe, sondern das war die Weihnachtsfeier mit dem großen Weihnachtsessen. Und ja, das war natürlich auch eine wunderbare Atmosphäre, um erstmal anzukommen und die Leute kennenzulernen. Weil während der Probe ist ja doch so, dass man dann ne, auch eher auf die Lieder fokussiert ist. Und so ging es wirklich erstmal so um das Miteinander, um die anderen Menschen so ein bisschen kennenzulernen. Und das war ein sehr sanfter und sehr genussvoller Einstieg auf jeden Fall.
0: Ja, ihr habt ja jetzt schon immer mal über Proben geredet. Für die Hörer da draußen vielleicht, wie verlaufen so eure Proben regelmäßig oder wie ist da vielleicht der Ablauf?
1: Wir müssen natürlich die Stimme ein bisschen lockern und den Körper letztendlich auch ein bisschen in Gang kriegen. Deshalb, es gibt das Einsingen am Anfang, verbunden mit irgendwelchen Lockerungsübungen. Manchmal bauen wir noch Rhythmusübungen noch mit ein. Und dann geht es an die Lieder, dass wir gucken, dass jede Stimme sicher sitzt, dass jeder seinen Ton findet, seine Töne findet. Und dass wir sozusagen wieder den gleichen Klang dann kriegen. Also es ist ganz unterschiedlich. Mal wird in die Tiefe gegraben, mal wird ein Lied erarbeitet, Text erarbeitet. Und das nimmt natürlich dann unterschiedlich viel Raum ein. Aber im Grunde ja, singen wir schon eine gewisse Anzahl an Liedern in jeder Probe.
0: Und wie lang geht so ungefähr immer eine Probe?
2: Ja, also wir beginnen 19.30 Uhr, montags 19.30 Uhr. Wir sind in der landeskirchlichen Gemeinschaft in der Barfüßerstraße 4a hier in Eisenach. Ja, und in den anderthalb Stunden schaffen wir recht viel. Ja, also wie du schon sagst.
1: Ja.
0: Wie kann man sich denn so den Ablauf vorstellen, wenn ihr dann auch eine Aufführung habt? Gerade wenn der Termin dann im Kalender steht,

0: Genau.
1: Ja, aber das hat eigentlich nichts mit den Auftritten zu tun. Also letzten Endes geht es darum, wenn wir Konzert dann in greifbarer Nähe haben, dann wollen wir schon, dass wir einfach das Lied oder die Songs als Ganzes dann auch empfinden. Und lassen dann die Lieder auch gerne mal durchlaufen, sodass dann wirklich dieses Empfinden da ist, gerade auch wie lange so ein Song geht und was es für eine Energie dann letztendlich dann bis zum Ende des Songs braucht.
2: Ja, Christine, du singst ja immer auch mal ein Solo bei euren Auftritten. Wie erarbeitest du dir explizit einen Song?
3: Da gibt es, glaube ich, auch gar nicht so die Regel. So, manchmal höre ich das und spüre so die Emotionen. Und manchmal gehe ich sehr sachlich daran. Ne? Dann schaue ich mir den Text an, schaue, was möchte ich ausdrücken? Wie möchte ich das interpretieren? Und gucke dann mit meinen Gesangsfähigkeiten, wie ich das umsetzen kann. Aber so einen ganz klaren roten Faden gibt es bei mir nicht. Also das hängt immer mit Emotion und Gefühl zusammen. Wichtig ist mir, dass ich authentisch bin in dem, was ich tue. Ich will hier nichts vorsingen oder ja, vortragen, sondern das bin ich und ich komme hier und zeige mich auch verletzlich und zeige mich einfach, wie ich bin.

0: Sie hören das Wartburg-Radio und hier ist am Mikrofon Selina Lampe. Heute mit den Gästen, dem Thomas, Christine und Anton aus dem Gospelchor in Eisenach. Wir haben ja jetzt schon ganz viel über euch erfahren, wie so eure Proben ablaufen, was für euch Gospel ist. Und wenn man euch jetzt so zugehört hat und man jetzt vielleicht auch Lust bekommen hat, auch gerne selber mitsingen zu wollen, was muss man da wissen und was muss man dann auch machen?
1: Also wir treffen uns jeden Montag um 19.30 Uhr in der Barfüßerstraße 4a hier in Eisenach. Und was man noch wissen muss oder was man mitbringen sollte, sind eigentlich nur seine eigene Stimme, gute Laune vielleicht noch und ansonsten kommt der Rest schon von ganz allein.
2: Also was man nicht haben braucht, ist Angst. Man kann sich getrauen, dass man zu uns kommen kann.
3: Ach ja, und vorsingen muss man auch nicht. Wir haben gelernt, dass das doch für den einen oder anderen ein wichtiges Argument war, in den Chor einzutreten.
1: Genau, und falls man selber noch gar nicht so weiß, genau in welcher Stimme man eigentlich singen kann und möchte, ist das auch überhaupt kein Problem. Also bei uns kann man erstmal ankommen und sich ausprobieren, in welcher Stimmlage passt es einem und dann kann man ruhig nochmal wechseln vom Alt zum Sopran oder vom Tenor zum Bass zum Beispiel.
3: Oder vom Bass zum Sopran oder so, ne? Wie auch immer.
1: Genau.
0: Und wie ist das dann? Kann ich dann einfach sozusagen kostenlos bei euch vorbeikommen und sagen, boah, ich will jetzt einfach mitmachen oder gibt es da nochmal was anderes zu bedenken?
1: Genau, also die Regel ist, dass man dreimal zu den Proben kommen kann und schnuppern kann, mitsingen kann, mitgospeln kann mit uns zusammen. Und dann fragen wir quasi nach einer Entscheidung, möchtest du jetzt mit uns weiter gospeln oder nicht? Also wenn man sich dann für uns entscheidet, dann erheben wir den Mitgliedsbeitrag nach dem Solidaritätsprinzip. Das heißt, jeder kann eben so viel geben, wie er kann. Als Richtwert haben wir angegeben mindestens 25 Euro im Monat. Wenn das aber für den einen oder anderen nicht machbar sein sollte, kann man dann natürlich immer noch mal das persönliche Gespräch suchen. Also das ist auch überhaupt kein Problem.
0: Ihr habt ja den Sitz sozusagen in Eisenach, aber wo tretet ihr so hauptsächlich überall so auf?
2: Ja, Eisenach ist dann schon so eine Adresse, sage ich jetzt mal. Also in verschiedenen Kirchen haben wir schon gesungen, aber wir sind natürlich auch im Umfeld hier und da unterwegs gewesen und haben Kontakte auch darüber hinaus. Also sprich, wir waren schon in Süddeutschland, in Stuttgart, waren beim Gospelkirchentag in verschiedenen größeren Städten, also in Essen, in
3: Karlsruhe,
2: Hannover. Sind schon ein paar Adressen zusammengekommen.
0: Kann man euch auch für Veranstaltungen buchen, wenn man sich jetzt so denkt, boah, das klingt toll, das will ich unbedingt auf meinem Fest oder Geburtstag haben?
3: Also klar, Fragen geht doch immer. Ja? Und dann müssen wir gucken, was der Terminkalender sagt, ob wir da können oder nicht. Aber klar, traut euch und bucht uns.
0: Und gibt es vielleicht für euch so im Repertoire ein Lied, was für euch was ganz Besonderes ist?
3: Für mich gibt es nicht das Lied, das besonders ist. Ich habe viele Lieder. Ich habe auch ein paar Lieder, die ich nicht so mag. Habe aber ganz viele Lieder, die ich mag. Das variiert je nach Stimmung. Wenn ich so ein bisschen down bin und zur Probe gehe, dann gibt es Lieder, die mich aufmuntern. Und wenn ich schon voller Energie zur Probe komme, da gibt es Lieder, die mich in meiner Energie noch mitnehmen. Ich kann gar nicht so richtig sagen, das ist mein Lieblingslied.
2: Also selbst für mich ist es ja spannend zu beobachten, wie es mir mit verschiedenen Liedern geht. Bei manchen habe ich auch so ein bisschen Bedenken oder sage von vornherein, mein Lieblingslied wird es vielleicht doch nicht. Aber dann merke ich, wie das Lied an Kraft gewinnt, wie es an Intensität gewinnt und wie das sich bei mir einnistet und mir lieb wird. Das ist schon spannend.
1: Ja, mir geht es tatsächlich genau andersrum. Also ich würde schon sagen, dass ich für so eine gewisse Zeit ganz oft wirklich ein Lieblingslied habe. Und klar, in den Proben, es gibt viele tolle Lieder, aber ich gebe ehrlich zu, also manchmal wartet man dann schon so auf dieses eine Lied, ob das vielleicht heute kommt in der Probe. Und dann feiert man das natürlich schon ein bisschen intensiver als die anderen. Also so geht es mir auf jeden Fall.
0: Und jetzt will ich wissen, was das für ein Lied ist.
1: Also aktuell ist es ein deutsches Lied tatsächlich und das heißt Dir allein gehört der Dank. Es hat einen sehr simplen Text, simple Melodie, ist auch auf Deutsch gehalten, wie schon gesagt. Ja, einfach das Zusammenspiel aus den verschiedenen Harmonien und auch dadurch, dass es eben nochmal auf Deutsch ist und nochmal anders verständlich ist, ist das aktuell so mein Favorite Hit.
0: Wir sind ja hier im Radio und genau deshalb wird jetzt auch das Lied gespielt, wovon Anton jetzt geredet hat, aber die englische Version, also Reach in Heaven, und die deutsche Variante, die gibt es nur bei euch im Gospelchor in Eisenach. Also, wenn ihr da draußen das tolle Lied auf Deutsch hören wollt, dann ist das hiermit der Aufruf, euch dem Gospelchor Eisenach live zu erleben und zu Konzerten zu gehen, euch zu verfolgen und das Lied Dir gehört der Dank live zu hören. Aber jetzt die englische Version Reach in Heaven von dem Oslo Gospel Choir.

0: Ja, jetzt haben wir euch ja wirklich sehr gut kennengelernt und wir dürfen natürlich auch das diesjährige Highlight nicht vergessen, weil ihr werdet ja 20 Jahre, also 2 Jahrzehnte, und das ist ja wirklich ein Grund zum Feiern. Und wie genau feiert ihr euer Jubiläum?
1: Wir haben uns überlegt, wir feiern nicht nur einen Tag, wir möchten am besten gleich ein ganzes Wochenende feiern. Und so machen wir das auch. Und beginnen tun wir am 19. Juni mit einem Gospel-Workshop. Und zu diesem Gospel-Workshop, da dürft ihr euch gerne anmelden. Wir freuen uns auf ganz viele Mitsänger und wir freuen uns vor allen Dingen, dass diesen Workshop-Chor ein Chorleiter leitet aus Stuttgart, nämlich der Thomas Dillenhöfer vom Gospel im Osten. Habe ich das richtig gesagt, Thomas?
2: Genau. Also er nennt sich Tom. Tom Dillenhöfer, ja. Das ist ein faszinierender Mensch, der leitet in Stuttgart Gospel im Osten. Ich weiß gar nicht, die singen mit mehreren hundert Leuten zusammen jede Woche. Und das ist gigantisch, was er dort auf die Beine gestellt hat. Und ich bin so froh, dass wir ihn gewinnen konnten, dass er hier nach Eisenach kommt. Und ich hoffe, dass er Gospelfeuer hier in Eisenach entzünden kann. Und ich hoffe, dass ihr mit dabei seid.
1: Das heißt, wir haben also vor, wir wollen Freitagabend, den ganzen Abend proben. Dann schlafen wir ein bisschen, dann treffen wir uns Samstag früh wieder. Und dann proben wir weiter. Und dann treten wir Samstagabend zum großen Jubiläumskonzert gemeinsam auf.
2: In der Georgenkirche.
1: In der Georgenkirche, 19 Uhr. Tragt euch das ganz fett in den Kalender ein. Das wird eine fette Gospelparty.
3: Und die Anmeldung läuft zwar schon, aber es gibt auf jeden Fall auch noch freie Plätze. Also scheut euch nicht und kommt gern mit vorbei.
2: Ja, und dann am Sonntag lassen wir es dann ausklingen und singen dann noch bei der Fête de la Musique.
1: Ja.
2: In der Stadt in Eisenach.
1: Genau. Da ja, können wir noch gar nicht so viel sagen. Ne? Wir wissen noch gar nicht, auf welchem öffentlichen Platz wir singen, aber wir wissen, dass wir singen. Ja. Und folgt uns gerne auf Instagram, folgt uns auf Facebook oder stöbert mal auf unsere Homepage. Dann wisst ihr immer, wo wir so sind, was wir so treiben. Und meldet euch auf jeden Fall für den Workshop an über unsere Website.

0: Was wünscht ihr denn dem Gospelchor zum 20. Geburtstag?
1: Also ich wünsche dem Gospelchor Eisenach ganz viel Happiness, also ja, ganz viel Happy sein, oh Happy Day quasi. Ich wünsche dem Gospelchor, dass es uns weiterhin gelingt, Menschen anzuziehen, Menschen zu finden, die uns gerne hören, Menschen zu finden, die gerne bei uns im Chor mitsingen wollen. Und wir möchten einfach so ein Stückchen auch zurückgeben.
2: Ja, wir wollen Menschen berühren. Berühren mit der Botschaft, mit den Liedern, durch das, was uns berührt in der Musik. Und ja, einfach Leute mit reinnehmen in dieses großartige Musizieren, in das Singen.
3: Ich wünsche dem Gospelchor Eisenach auf jeden Fall, dass wir weiterhin die Kraft haben und auch schöpfen können, weiter so zu gospeln, wie wir das jetzt tun, und die Leute, wie du schon gesagt hast, auch mitzureißen, mitzunehmen in unseren Konzerten, und dass natürlich vielleicht auch der ein oder andere Mann sich in den Bass verirrt.
2: In den Tenor.
3: Es wird händeringend gesucht.
0: Also, gerade an die Männer da draußen, kommt gerne zum Gospelchor Eisenach. Bevor wir zum Schluss kommen, wäre es doch schön, ein kleines Ständchen zu singen. Vielleicht so als kleine Kostprobe auch.
2: Das müssen wir nochmal proben.
3: Ja. Einmal bitte.
1: Vielleicht klappt es gleich beim ersten Mal. Wer genau. Weiß das denn so genau?
2: Amen.
3: Hast du jetzt ihre Stimme gesungen?
1: Nee, seine.
3: Ach, du hast deine gesungen. Gib mir mal einen Ton. Das ist der Anfangston.
2: Amen.

0: Ja, wirklich, wirklich schön. Ein toller Abschluss. Aber ich habe natürlich noch eine letzte Frage. Nach 20 Jahren gemeinsam singen, was wünscht ihr euch für die nächsten Jahre?
1: Ja, für die nächsten Jahre, ich wünsche mir, dass es so weitergeht, dass es den Gospelchor gibt, dass wir miteinander singen, dass wir auftreten, dass wir Menschen begeistern, dass ich weiter begeistert zum Chor gehen kann, da meinen Beitrag leisten kann. Das ist, was ich mir wünsche.
2: Und vor allem, dass ihr weiter zu unseren Konzerten kommt. Also wenn ihr uns kennt, dann auf jeden Fall weiter uns unterstützen. Es macht nur so viel Gospel-Spaß, wenn auch die Kirche voll ist und Leute da sind, die mit einem feiern. Denn ohne euch hätte das Gospel fast keinen Sinn. Und solltet ihr uns noch nicht kennen, dann ist das jetzt auf jeden Fall eine Gelegenheit, am 19. bis 21. Juni uns kennenzulernen.
0: Thomas, hast du noch was, was du dir für die nächsten Jahre wünschst? Als Chorleiter auch.
3: Ja, ich meine, die Musik bleibt ja nicht stehen, die Entwicklung der Musik. Es gibt immer wieder neue Songs, neue Klangfarben, neue Klangbilder auch. Der Sound entwickelt sich ja weiter, die Musik. Wir werden auf jeden Fall gucken, dass wir neue Lieder erarbeiten, die sozusagen dieser Entwicklung auch gerecht werden. Und ich hoffe, dass wir immer wieder Menschen begeistern, mit uns zu singen, uns zu hören und mit uns zu feiern.
0: Damit sind wir am Ende der Sendung über das 20-jährige Jubiläum vom Gospelchor. Und vielen Dank, dass ihr da wart. Und ja, auch vielen Dank, dass ihr den Leuten da draußen den Gospelchor auch einfach mal näher gebracht habt. Und ja, dass jetzt hoffentlich ganz viele einen tollen Eindruck von euch bekommen haben.
3: Vielen Dank, dass wir hier sein konnten.
1: Ganz herzliches Danke.

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Lied nicht interessant und sicher nicht politisch relevant. 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